0: Die offizielle Zahl der Toten nach dem verheerenden Doppelerdbeben in Venezuela ist auf mehr als 1.700 gestiegen. Nach offiziellen Angaben wurden zudem mehr als 5.000 Menschen verletzt. Die EU will über eine humanitäre Luftbrücke insgesamt 50 Tonnen an Hilfsgütern schicken.
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1: Ich bin Katrin Müller. Die deutsche Fußballnationalmannschaft ist bei der WM schon in der ersten K.O.-Runde gescheitert. Das DFB-Team unterlag Paraguay im 16. Finale in Foxborough mit 3:4 im Elfmeterschießen. Julian Nagelsmann will trotzdem Bundestrainer bleiben. Er kündigte an, seinen bis nach der EM-Runde 2028 gültigen Vertrag mit dem Deutschen Fußballbund erfüllen zu wollen. Co-Gastgeber Kanada zog am Abend als erstes Team ins Achtelfinale ein durch ein 1:0 gegen Südafrika. Auch Brasilien ist weiter mit einem 2:1-Sieg gegen Japan. Die offizielle Zahl der Toten nach dem verheerenden Doppelerdbeben in Venezuela ist auf mehr als 1.700 gestiegen. Wie der Präsident der Nationalversammlung mitteilte, wurden zudem mehr als 5.000 Menschen verletzt.
2: In Venezuela steigt die Verzweiflung. Nach so vielen Tagen seit dem Erdbeben gibt es kaum noch Hoffnung, dass Verschüttete überleben können. Die Angehörigen der Vermissten befürchten, nicht einmal die Leichen aus den Trümmerhaufen zurückzubekommen. Die Sucharbeiten werden durch zahlreiche Nachbeben erschwert. Viele Menschen harren in Notunterkünften oder unter freiem Himmel aus. Krankenhäuser sind überlastet. Venezuela befand sich vor den Erdbeben ohnehin in einer schwierigen Lage. Aus Lateinamerika, Andreas Osagabrius.
1: Neben Gesundheits- und Rentenreformen bohrt die schwarz-rote Koalition gerade noch an einem anderen dicken Reformbrett, an einer Steuerreform. Und bei der drängt die SPD auf eine stärkere Belastung von Topverdienern. Das sagt der SPD-Fraktionsvize Wiebke Ester der Deutschen Presseagentur.
3: Die Steuerreform soll kleinere und mittlere Einkommen entlasten. Das haben Union und SPD versprochen. Unklar ist, wie hoch die Entlastung sein soll und wie sie gegenfinanziert wird. Von mehreren 100 Euro pro Jahr sprechen SPD-Vertreter und SPD-Fraktionsvize Ester von einer spürbaren Entlastung. Sie fordert dafür eine höhere Beteiligung von Superreichen. Die Union will aber eher Sparmaßnahmen. SPD-Fraktionsvize Ester nennt das ungedeckte Sparparolen. Zoe Tassovali, Nachrichtenredaktion.
1: Nach 2 Monaten läuft der sogenannte Tankrabatt heute aus. Der Preis für Benzin und Diesel dürfte dadurch morgen deutlich steigen. Denn für Sprit, der am 1. Juli das Tanklager oder die Raffinerie verlässt, gilt dann wieder die alte höhere Steuer. Inklusive Mehrwertsteuer macht das 16,7 Cent pro Liter aus.
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1: Ich bin Katrin Müller. Die deutsche Fußballnationalmannschaft ist bei der WM schon in der ersten K.O.-Runde gescheitert. Das DFB-Team unterlag Paraguay im 16. Finale in Foxborough mit 3:4 im Elfmeterschießen. Julian Nagelsmann will trotzdem Bundestrainer bleiben. Er kündigte an, seinen bis nach der EM-Runde 2028 gültigen Vertrag mit dem Deutschen Fußballbund erfüllen zu wollen. Co-Gastgeber Kanada zog am Abend als erstes Team ins Achtelfinale ein durch ein 1:0 gegen Südafrika. Auch Brasilien ist weiter mit einem 2:1 Sieg gegen Japan. Wer noch mal günstig tanken will, tut es am besten noch auf dem Weg zur Arbeit. Mit dem heutigen Datum endet der Tankrabatt. 2 Monate hatte die Bundesregierung die Steuern auf Benzin und Diesel runtergesetzt. Allgemein wird erwartet, dass die Preise an den Tankstellen wieder deutlich ansteigen.
2: An den allermeisten Tankstellen dürfte noch der steuervergünstigte Sprit in den Zapfsäulen stecken. Das heißt, die Preise dürften eigentlich nicht so rasch steigen und aufgrund des entspannteren Ölmarktes auch ohne Tankrabatt fairerweise unter 2 Euro bleiben. Das hält der ADAC nach den Erfahrungen aus dem ersten Tankrabatt aber für eher unwahrscheinlich. Laut IFO-Institut haben die Mineralölkonzerne bei Super und E10 die Steuersenkung von 16 bis 17 Cent pro Liter nahezu vollständig an die Verbraucher weitergegeben. Anders sieht es bei Diesel aus. Da lag der Effekt nur bei 12 Cent pro Liter. Tanja Wagner, Nachrichtenredaktion.
1: Bundeskanzler Friedrich Merz hat nach den tödlichen Schüssen in einer Jugendhilfeeinrichtung in Stade westlich von Hamburg sein Mitgefühl ausgedrückt. Die Nachricht aus Stade erschüttere bis ins Mark, schrieb Merz auf der Plattform X. Bei der Gewalttat waren gestern 4 Frauen und 2 Männer getötet worden.
3: Der 45-jährige mutmaßliche Todesschütze hatte laut Ermittlern am Montag einen Termin in der Mutter-Kind-Einrichtung. Dabei soll es um das Sorgerecht für seine 3 Monate alte Tochter gegangen sein. Mutter und Tochter waren anwesend in der Einrichtung. Was dann aus dem Ruder lief, wird noch ermittelt. Auf jeden Fall erschoss der Täter offenbar nur Mitarbeitende. Kaltblütig, so beschreibt es Niedersachsens Innenministerin Daniela Behrens. Onni Thorau, Nachrichtenredaktion.
1: Die offizielle Zahl der Toten nach dem verheerenden Doppelerdbeben in Venezuela ist auf mehr als 1.700 gestiegen. Nach offiziellen Angaben wurden zudem mehr als 5.000 Menschen verletzt. Die EU will über eine humanitäre Luftbrücke insgesamt 50 Tonnen an Hilfsgütern schicken.
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1: Ich bin Katrin Müller. Die deutsche Fußballnationalmannschaft ist bei der WM schon in der ersten K.O.-Runde gescheitert. Das DFB-Team unterlag Paraguay im 16. Finale in Foxborough mit 3:4 im Elfmeterschießen. Julian Nagelsmann will trotzdem Bundestrainer bleiben. Er kündigte an, seinen bis nach der EM-Runde 2028 gültigen Vertrag mit dem Deutschen Fußballbund erfüllen zu wollen. Co-Gastgeber Kanada zog am Abend als erstes Team ins Achtelfinale ein durch ein 1:0 gegen Südafrika. Auch Brasilien ist weiter mit einem 2:1-Sieg gegen Japan. Die offizielle Zahl der Toten nach dem verheerenden Doppelerdbeben in Venezuela ist auf mehr als 1.700 gestiegen. Wie der Präsident der Nationalversammlung mitteilte, wurden zudem mehr als 5.000 Menschen verletzt.
2: In Venezuela steigt die Verzweiflung. Nach so vielen Tagen seit den Erdbeben gibt es kaum noch Hoffnung, dass Verschüttete überleben können. Die Angehörigen der Vermissten befürchten, nicht einmal die Leichen aus den Trümmerhaufen zurückzubekommen. Die Sucharbeiten werden durch zahlreiche Nachbeben erschwert. Viele Menschen harren in Notunterkünften oder unter freiem Himmel aus. Krankenhäuser sind überlastet. Venezuela befand sich vor den Erdbeben ohnehin in einer schwierigen Lage. Aus Lateinamerika, Andrea Sosa Gabrius.
1: Neben Gesundheits- und Rentenreformen bohrt die schwarz-rote Koalition gerade noch an einem anderen dicken Reformbrett, an einer Steuerreform. Und bei der drängt die SPD auf eine stärkere Belastung von Topverdienern. Das sagte SPD-Fraktionsvize Wiebke Esther der Deutschen Presseagentur.
3: Die Steuerreform soll kleinere und mittlere Einkommen entlasten. Das haben Union und SPD versprochen. Unklar ist, wie hoch die Entlastung sein soll und wie sie gegenfinanziert wird. Von mehreren 100 Euro pro Jahr sprechen SPD-Vertreter und SPD-Fraktionsvize Esther von einer spürbaren Entlastung. Sie fordert dafür eine höhere Beteiligung von Superreichen. Die Union will aber eher Sparmaßnahmen. SPD-Fraktionsvize Esther nennt das ungedeckte Sparparolen. Zoe Tassovali, Nachrichtenredaktion.
1: Nach 2 Monaten läuft der sogenannte Tankrabatt heute aus. Der Preis für Benzin und Diesel dürfte dadurch morgen deutlich steigen. Denn für Sprit, der am 1. Juli das Tanklager oder die Raffinerie verlässt, gilt dann wieder die alte höhere Steuer. Inklusive Mehrwertsteuer macht das 16,7 Cent pro Liter aus.
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1: Ich bin Katrin Müller. Die deutsche Fußballnationalmannschaft ist bei der WM schon in der ersten K.O.-Runde gescheitert. Das DFB-Team unterlag Paraguay im 16. Finale in Foxborough mit 3:4 im Elfmeterschießen. Julian Nagelsmann will trotzdem Bundestrainer bleiben. Er kündigte an, seinen bis nach der EM-Runde 2028 gültigen Vertrag mit dem Deutschen Fußballbund erfüllen zu wollen. Co-Gastgeber Kanada zog am Abend als erstes Team ins 8. Finale ein durch ein 1:0 gegen Südafrika. Auch Brasilien ist weiter mit einem 2:1 gegen Japan. Die offizielle Zahl der Toten nach dem verheerenden Doppelerdbeben in Venezuela ist auf mehr als 1.700 gestiegen. Wie der Präsident der Nationalversammlung mitteilte, wurden zudem mehr als 5.000 Menschen verletzt.
2: In Venezuela steigt die Verzweiflung. Nach so vielen Tagen seit den Erdbeben gibt es kaum noch Hoffnung, dass Verschüttete überleben können. Die Angehörigen der Vermissten befürchten, nicht einmal die Leichen aus den Trümmerhaufen zurückzubekommen. Die Sucharbeiten werden durch zahlreiche Nachbeben erschwert. Viele Menschen harren in Notunterkünften oder unter freiem Himmel aus. Krankenhäuser sind überlastet. Venezuela befand sich vor den Erdbeben ohnehin in einer schwierigen Lage. Aus Lateinamerika, Andreas Osagabrius.
1: Neben Gesundheits- und Rentenreformen bohrt die schwarz-rote Koalition gerade noch an einem anderen dicken Reformbrett, an einer Steuerreform. Und bei der drängt die SPD auf eine stärkere Belastung von Topverdienern. Das sagt der SPD-Fraktionsvize Wiebke Esther der Deutschen Presseagentur.
3: Die Steuerreform soll kleinere und mittlere Einkommen entlasten. Das haben Union und SPD versprochen. Unklar ist, wie hoch die Entlastung sein soll und wie sie gegenfinanziert wird. Von mehreren 100 Euro pro Jahr sprechen SPD-Vertreter und SPD-Fraktionsvize Esther von einer spürbaren Entlastung. Sie fordert dafür eine höhere Beteiligung von Superreichen. Die Union will aber eher Sparmaßnahmen. SPD-Fraktionsvize Esther nennt das ungedeckte Sparparolen. Zoe Tassovali, Nachrichtenredaktion.
1: Nach 2 Monaten läuft der sogenannte Tankrabatt heute aus. Der Preis für Benzin und Diesel dürfte dadurch morgen deutlich steigen. Denn für Sprit, der am 1. Juli das Tanklager oder die Raffinerie verlässt, gilt dann wieder die alte höhere Steuer. Inklusive Mehrwertsteuer macht das 16,7 Cent pro Liter aus.
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1: Ich bin Lea Matschulat. Die Fußball-Weltmeisterschaft läuft ohne das deutsche Team weiter. Die DFB-Auswahl ist schon in der ersten K.O.-Runde gescheitert. Im Elfmeterschießen unterlag die Mannschaft Paraguay mit 3:4. Julian Nagelsmann will trotz der Niederlage Bundestrainer bleiben. Co-Gastgeber Kanada zog am Abend als erstes Team ins Achtelfinale ein, durch ein 1:0 gegen Südafrika. Auch Brasilien ist weiter mit einem 2:1 gegen Japan. Bundeskanzler Merz hat nach den tödlichen Schüssen in einer Jugendhilfeeinrichtung in Stade, westlich von Hamburg, sein Mitgefühl ausgedrückt. Die Nachricht aus Stade erschüttere ihn bis ins Mark, schrieb Merz auf der Plattform X. Bei der Gewalttat waren gestern 4 Frauen und 2 Männer getötet worden.
2: Viele Menschen, die helfen und schützen wollten, hätten ihr Leben verloren oder seien verletzt worden, schrieb Kanzler Merz. Sein Mitgefühl gelte den Opfern und ihren Angehörigen. Merz dankte auch den Polizeibeamten für ihren schnellen Einsatz. Bei den Todesopfern handelt es sich laut Polizei um Mitarbeiterinnen und Mitarbeiter der Jugendhilfeeinrichtung. Hintergrund der Tat ist vermutlich ein Sorgerechtsstreit. Der mutmaßliche Täter, ein 45-jähriger in Deutschland geborener Türke aus dem Raum Hannover, wurde auf der Flucht festgenommen. Katrin Müller, Nachrichtenredaktion.
1: Wer noch mal günstig tanken will, tut es am besten noch auf dem Weg zur Arbeit. Mit dem heutigen Datum endet der Tankrabatt. 2 Monate hatte die Bundesregierung die Steuern auf Benzin und Diesel runtergesetzt. Allgemein wird erwartet, dass die Preise an den Tankstellen wieder deutlich ansteigen.
3: An den allermeisten Tankstellen dürfte noch der steuervergünstigte Sprit in den Zapfsäulen stecken. Das heißt, die Preise dürften eigentlich nicht so rasch steigen und aufgrund des entspannteren Ölmarktes auch ohne Tankrabatt fairerweise unter 2 Euro bleiben. Das hält der ADAC nach den Erfahrungen aus dem ersten Tankrabatt aber für eher unwahrscheinlich. Laut IFO-Institut haben die Mineralölkonzerne bei Super und E10 die Steuersenkung von 16 bis 17 Cent pro Liter nahezu vollständig an die Verbraucher weitergegeben. Anders sieht es bei Diesel aus. Da lag der Effekt nur bei 12 Cent pro Liter. Tanja Wagner, Nachrichtenredaktion.
1: In Venezuela liegt die Zahl der Toten nach den 2 schweren Erdbeben mittlerweile bei 1.719. Die Rettungskräfte geben nicht auf. Nach einer Modellrechnung der US-Erdbebenwarte USGS dürften Zehntausende Menschen ums Leben gekommen sein.
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4: Heute mehr Wolken als Sonne. Hier und da ist etwas Regen möglich oder auch Schauer und Gewitter. Die Höchstwerte reichen trotzdem bei 24 bis 28 Grad, recht warm. In der Nacht gibt es noch locker bewölkten oder bis stark bewölkten Himmel sowie zeit- und gebietsweise Schauer und Gewitter. Die fallen teils sogar recht kräftig aus. Die Tiefstwerte liegen zwischen 18 und 15. Schau auf den Power-Radio-Wettertrend auch morgen am Mittwoch. Viele Wolken und Gewitter. Am Nachmittag haben wir dann einen Mix aus Sonne und zeitweise Gewitter bei 22 bis 24 Grad.
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4: Bitte vor Sie auf den Straßen Berlin und Brandenburgs auf der B101 Richtung Trebbin. Zwischen der A10 Ausfahrt Ludwigsfelde Ost und Ludwigsfelde selbst befinden Sie sich eine Person auf der rechten Spur. A2 in Richtung Magdeburg. Vor der Ausfahrt Lenin steht ein defektes Fahrzeug auf der Verzögerungsspur. A10 westlicher Berliner Ring zwischen Spandau und Potsdam Nord ist in beiden Richtungen Behinderung durch Fahrbahnschäden auf der linken Spur. A100 Stadtring in Richtung Treptow. Im Britzer Tunnel ist die rechte Spur gesperrt. Hier steht ein defektes Fahrzeug. Und in Johannisthal auf dem Ernst-Ruska-Ufer in Höhe der A113 sind die Ampeln aus. Fahren Sie bitte vorsichtig und kommen Sie gut und sicher in den Dienstag.
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4: Wunderschönen guten Morgen, 7.04 Uhr haben wir es gleich. Mein Name ist Sally, Sie hören Power Radio an diesem Dienstag. Auch heute Nachmittag ist meine Kollegin Manisha wieder für Sie am Start und da wünscht ihr was at power-radio.de. Können auch Sie jetzt schon Ihre Songwünsche einreichen. Oder unser Wünscher-B, der ist sogar 24/7 erreichbar. 030 120 83 43 8 ist die Telefonnummer. Wir haben demnächst wieder ein neues Porträt im Kanzleramt. Unsere Ex-Kanzlerin Angela Merkel hat sich jetzt malen lassen von einem Künstler. Was es damit auf sich hat, hören Sie gleich im Regionalreport. Aber erstmal haben wir Vampire von Olivia Rodrigo nach meinem absoluten Lieblingssong Crazy Town Butterfly.

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1: Es ist fast 20 Jahre her, dass ein neues Porträt in der Kanzlergalerie in der Regierungszentrale aufgenommen wurde. Aber bald wird der Platz neben Gerhard Schröder gefüllt. Ex-Kanzlerin Angela Merkel hat sich viel Zeit gelassen, um sich für die Porträtgalerie im Kanzleramt malen zu lassen. Knapp 5 Jahre nach ihrem Auszug aus der Regierungszentrale wird das Gemälde des bisher weitgehend jungen, unbekannten Künstlers Jeremy Quarré im Bode-Museum auf der Berliner Museumsinsel enthüllt. Dort soll es für 3 Monate zu besichtigen sein, bevor es im Herbst in die Regierungszentrale wechselt. Da hänge ich dann eben, sprach Merkel selbst kürzlich in der Zeit wenig euphorisch über diesen Moment. Es ist komisch, wenn man langsam Geschichte wird. Im ersten Stock des Kanzleramts hängen Porträts aller Bundeskanzler bis Gerhard Schröder. Der ließ sich 2007 von Jörg Immendorf porträtieren. Neben Merkel fehlt auch noch ein Porträt von Olaf Scholz, der sich nach Angaben aus seinem Büro noch nicht für einen Künstler entschieden hat.
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0: Wer noch mal günstig tanken will, tut es am besten noch auf dem Weg zur Arbeit. Mit dem heutigen Datum endet der Tankrabatt. 2 Monate hatte die Bundesregierung die Steuern auf Benzin und Diesel runtergesetzt. Allgemein wird erwartet, dass die Preise an den Tankstellen wieder deutlich ansteigen werden. Meine Kollegin Lea Matschulat hat da mehr Plan. Guten Morgen, Lea.
1: Guten Morgen.
0: Lea, was meinst du? Um wie viel wird es hochgehen bei den Preisen an der Zapfsäule?
1: Na, vermutlich um genau in etwa die 17 Cent pro Liter, die Steuerentlastung für die Konzerne gebracht hatte. Ob es gleich am 1. soweit ist, dass die 17 Cent draufkommen oder ob es dann erst in den kommenden Tagen soweit ist, hängt von den Konzernen ab und auch davon, wann die einzelne Tankstelle neuen Kraftstoff geliefert bekommt. Jede Ladung ab Mittwoch hat den neuen Preis.
0: Blicken wir mal zurück auf 2 Monate Tankrabatt. Was hat er eigentlich gebracht?
1: Da gehen die Meinungen auseinander. Ja, er hat in der Zeit, als die Preise durch den Iran-Krieg so enorm in die Höhe geschossen sind, geholfen und die Preise an den Tankstellen wenigstens etwas gedämpft. Das sagen die Einfachleute. Doch es gibt auch unter anderem Wirtschaftswissenschaftler, die die Maßnahme kritisieren. Diejenigen, die wenig Geld haben, hätten andere Hilfe benötigt, sagen sie. Und ein reduzierter Spritpreis regt eben auch nicht dazu an, weniger zu fahren, was für die Umwelt besser wäre.
0: Das waren sie also. 2 Monate Tankrabatt. Dankeschön, Lea Matschulat.
1: Nicht zu danken.
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1: Heute mehr Wolken als Sonne hier und da ist auch etwas Regen oder Schauer und Gewitter möglich. Die Höchstwerte werden trotzdem sommerlich warm bei 24 bis 28 Grad. In der Nacht gibt es weiterhin locker bis stark bewölkten Himmel sowie Zeit- und gebietsweise auch Schauer und Gewitter. Die fallen sogar teils recht kräftig aus. Die Tiefstwerte liegen zwischen 18 und 15. Schauen wir auf den Power-Radio-Wettertrend. Auch morgen am Mittwoch erwarten uns viele Wolken. Hier und da ist noch Gewitter möglich. Auch nachmittags haben wir dann einen Mix aus Sonne und Gewitter. Die Höchstwerte liegen zwischen 22 und 24.
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1: Bitte Vorsicht auf den Straßen Berlin und Brandenburgs. Vorsicht bitte auf an der Chaussee in Richtung Peitz. Zwischen Tower und Breilack steht ein defekter PKW im Kurvenbereich. A9 in Richtung Leipzig zwischen Kleinmarzehns und Rastplatz Rosellquelle ist an einer Baustelle nur eine Spur frei. Vorsicht auch auf der A111 in Richtung Dreieck Charlottenburg zwischen Tunnelflughafen Tegel und am Festplatz steht ein defektes Fahrzeug. Hierfür ist die linke Spur gesperrt worden. A100 Stadtring in Richtung Treptow im Britzer Tunnel ist die rechte

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2: Schulstress, Streit, Drogen. In Berlins und Brandenburgs Apotheken finden Jugendliche einen neuen Rückzugsort. Hier können sie anonym über Sorgen sprechen. Bist du lost? Wird dir alles zu viel? Lähmt dich ein Streit? Mit dieser Art von Fragen wollen Apotheken in Brandenburg und Berlin Jugendliche ansprechen und ihnen bei Problemen einen sicheren Ort bieten, an dem sie reden können. Die Safe Space Apotheken haben meist einen separaten Raum dafür und einen Überblick über Hilfestellen in der Umgebung. Viana Noatzke erklärte, sie arbeitet in der Rosenapotheke in Forst in der Lausitz, die seit kurzem auch bei dem Hilfsprojekt dabei ist. Die Idee: Kinder und Jugendliche wissen oft nicht, an wen sie sich wenden sollen, wenn sie Sorgen und Nöte haben. Therapeutentermine sind Mangelware. Apotheken sind zuverlässige Adressen und oft mitten in den Städten verankert. Die Jugendlichen sollen wissen, es gibt Hilfe, erklärt Apothekerin Noatzke aus Forst. Sie sollen nicht wild im Internet etwas googeln, sondern an seriöse Ansprechpartner geraten. 4 Apotheken haben sich schon als Safe Space in Brandenburg registriert. Neben Forst außerdem in Cottbus, Fredersdorf, Vogelsdorf und in Petershagen. In Berlin gibt es 3 in Lichtenberg, Steglitz und Hellersdorf. Lara Laurenz ist Mitgründerin der Jugendinitiative und Online-Community Our Generation Z. Hier wird Kindern und Jugendlichen geholfen, in einem digitalen Safe Space, zum Beispiel auf Instagram. Gefordert wird das unter anderem vom Bundesfamilienministerium. Das haben Laurenz zufolge bereits viele Kinder und Jugendliche angenommen. Oft gehe es weniger um akute Themen wie eine dauerhafte Druckbelastung oder Stress zu Hause.
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1: Ich bin Lea Matschulat. Die DFB-Elf ist bei der Fußball-Weltmeisterschaft bereits im 16. Finale gescheitert. Mit einem 3:4 im Elfmeterschießen gegen Paraguay.
2: Nach der ersten Horror-Halbzeit spurtet Julian Nagelsmann in die Kabine. Dann sieht er gelb wegen Meckerns. Nach dem Spiel sitzt er dann zusammengesackt auf der Bank. Nach der erneuten WM-Blamage macht er aber klar, er will Bundestrainer bleiben. Ob der DFB ihn lässt, das ist eine andere Frage. Rudi Völler und Co. wollen sich in den kommenden Tagen zusammensetzen. Heute geht es aber erstmal wieder aus dem WM-Lager in Winston-Salem nach Deutschland. Aus Boston, Thomas Bremser.
1: Auch die Niederlande sind raus aus dem Wettbewerb. Sie verloren 2:3 im Elfmeterschießen gegen Marokko. Im Achtelfinale stehen Kanada nach einem 1:0 gegen Südafrika und Brasilien nach einem 2:1 gegen Japan. Nach dem gewaltsamen Tod von 6 Menschen in Stade in Niedersachsen sind noch nicht alle Toten identifiziert. Weitere Verletzte gäbe es entgegen ersten Angaben nicht, sagte eine Polizeisprecherin. Ein 45-Jähriger soll gestern 4 Frauen und 2 Männer erschossen haben. Er wurde festgenommen. Die Ermittler vermuten einen Sorgerechtsstreit als Auslöser der Tat. Die Schüsse fielen in einer Mutter-Kind-Wohngruppe. Wer noch einmal günstig tanken will, tut es am besten noch auf dem Weg zur Arbeit. Heute endet der Tankrabatt. 2 Monate hatte die Bundesregierung die Steuern auf Benzin und Diesel heruntergesetzt. Allgemein wird erwartet, dass die Preise an den Tankstellen wieder deutlich steigen.
3: An den allermeisten Tankstellen dürfte noch der steuervergünstigte Sprit in den Zapfsäulen stecken. Das heißt, die Preise dürften eigentlich nicht so rasch steigen und aufgrund des entspannteren Ölmarktes auch ohne Tankrabatt fairerweise unter 2 Euro bleiben. Das hält der ADAC nach den Erfahrungen aus dem ersten Tankrabatt aber für eher unwahrscheinlich. Laut IFO-Institut haben die Mineralölkonzerne bei Super und E10 die Steuersenkung von 16 bis 17 Cent pro Liter nahezu vollständig an die Verbraucher weitergegeben. Anders sieht es bei Diesel aus. Da lag der Effekt nur bei 12 Cent pro Liter. Tanja Wagner, Nachrichtenredaktion.
1: Nach der jüngsten militärischen Eskalation in der Straße von Hormus könnte es heute in Katar zu Gesprächen zwischen Vertretern der USA und dem Iran kommen. Der Iran habe um ein Treffen gebeten, schrieb US-Präsident Trump. Von iranischer Seite klang das allerdings anders.
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4: Heute erwartet uns mehr Wolken als Sonne. Hier und da kann es regnen oder zu Schauern kommen. Die Höchstwerte reichen von 24 bis 28 Grad, noch recht warm. In der Nacht weiterhin locker bis stark bewölkt, sowie zeitweise und gebietsweise Schauer und Gewitter. Die können teils sogar recht kräftig ausfallen. Die Tiefstwerte liegen zwischen 18 und 15 Grad. Schauen auf den Power-Radio-Wettertrend. Auch morgen zum Mittwoch haben wir viele Wolken am Himmel, die auch Gewitter mit sich bringen. Zum Nachmittag haben wir dann eine Mischung aus Sonne und hier und da noch Gewitter. Die Temperaturen liegen zwischen 22 und 24, recht milde.
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4: Bitte Vorsicht auf den Straßen Berlin und Brandenburg, da ist gerade ein bisschen was los. A10 südlicher Berliner Ring in Richtung Dreiecke Werder zwischen Ludwigsfelde West und Dreiecke Notetal liegen Gegenstände auf der Fahrbahn. Auf der A11 in Richtung Berlin vor der Ausfahrt Bernau Nord steht ein defektes Fahrzeug auf der Verzögerungsspur. Auf der A111 in Richtung Dreieck Charlottenburg zwischen Tunnelflughafen Tegel und am Festplatz steht ein defektes Fahrzeug auf der linken Spur, die ist deswegen gesperrt. Im Tunnelflughafen Tegel selbst A111 statt einwärts. Der Tunnelflughafen Tegel selbst ist gesperrt. Hier wurde die Höhenkontrolle ausgelöst. Und in Mitte Friedrichstraße in Höhe Oranienburger Straße sind die Ampeln aus. Fahren Sie bitte vorsichtig und kommen Sie gut und sicher in diesen Dienstagmorgen.
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4: Einen wunderschönen guten Morgen. 8:04 haben wir es gleich. Mein Name ist Sally. Sie hören Power Radio an diesem Dienstag. Ja, so langsam kühlt sich das so ein bisschen runter von den Temperaturen. Das heiße Wochenende mit 40 Grad haben wir überstanden. Trotzdem macht uns der Klimawandel ein bisschen Probleme. Ein bisschen ist vielleicht gut gesagt, aber es macht zum Beispiel unseren Sommerurlaub ein bisschen risikoreicher. Ja, wie man damit trotzdem unbeschwert durch die Ferien kommt, weiß unser Reporter und Kollege Dominik Kotzur. Dies hören Sie gleich nach dem Regionalreport. In dem geht es darum, das Fusion Festival ist doch ein bisschen anders ausgegangen, als für die meisten erwartet. Was es damit auf sich hat, hören Sie nach Bleeding Love von Danny Avila. Aber erstmal snacken wir uns zum Frühstück. Scooby Snacks!

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1: Tagelang haben rund 65.000 Menschen in Lerz geschwitzt, gefeiert und getanzt. Doch für einige endet das Fusion Festival mit einer Strafanzeige. Bei Verkehrskontrollen rund um das diesjährige Fusion Festival an der Mecklenburgischen Seenplatte hat die Polizei 48 Fälle gezählt, bei denen Menschen unter Einfluss von Betäubungsmitteln am Steuer saßen. Zudem seien 8 Strafanzeigen wegen des Besitzes oder Handels mit Drogen aufgenommen worden, wie die Landes- und Bundespolizei sowie das Hauptzollamt Stralsund mitteilten. Rund 70 Bundespolizeibeamte seien im Bereich des Bahnhofs Neustrelitz im Einsatz gewesen. Die An- und Abreise mit der Bahn lief nach Polizeiangaben weitgehend geordnet und störungsfrei. Bei stichprobenartigen Kontrollen hätten die Beamten 10 Straftaten und eine Ordnungswidrigkeit vermerkt, meist in Zusammenhang mit Betäubungsmitteln. Unter anderem seien Ecstasy-Tabletten, Kokain und Amphetamine sichergestellt worden. Bei einem Menschen wurde demnach festgestellt, dass er sich unerlaubt in Deutschland aufhalte. Der Zoll habe 24 Strafverfahren wegen Verstößen gegen das Betäubungsmittelgesetz und das Konsum-Cannabis-Gesetz eingeleitet, hieß es. Wegen Bränden war das Festival am Donnerstagabend zeitweise unterbrochen worden. Sämtliche Gäste wurden auf die Landebahn evakuiert. Zu dieser Zeit beschmierten den Angaben zufolge mehrere Menschen die mobile Polizeiwache von außen mit Graffiti. Als eine Polizistin die Tat als Beweis habe filmen wollen, sei sie von einer Person körperlich angegriffen und leicht verletzt worden. Die Polizei nahm Anzeigen auf, der Sachschaden belaufe sich auf etwa 500 Euro. Laut Veranstaltern wird die Abreise der rund 65.000 Besucherinnen und Besucher bis Mittwoch beendet sein. Der Abbau dauert noch etwa 2 Wochen an. Das Festival hatte am vergangenen Mittwoch begonnen. Die jährlich veranstaltete Fusion gilt als eines der größten alternativen Music- und Kulturfestivals Deutschlands und Europas und verbindet Techno, Rock, Pop und viele andere Musikstile mit Theater und politischer Bildung. 2027 legt die Fusion eine Pause ein, bevor es 2028 weitergehen soll.
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0: gepackt, Hotel gebucht und die Vorfreude steigt, wenn es da nicht inzwischen ein Aber gäbe. Durch den Klimawandel hat der Sommerurlaub auch neue Tücken bekommen. Mücken, die tropische Krankheiten verbreiten, Bakterien im Badewasser oder extreme Hitze können den Urlaub ganz schön anstrengend machen. Wie man trotzdem unbeschwert durch die Ferienzeit kommt, weiß unser Reporter Dominik Kotzur. Guten Morgen, Dominik.
1: Hallo.
0: Dominik, müssen wir uns im Urlaub selbst hier in Europa jetzt tatsächlich Sorgen vor tropischen Krankheiten machen?
1: Ein bisschen mehr aufmerksam sein lohnt sich auf jeden Fall, denn die asiatische Tigermücke breitet sich in Europa immer weiter aus. Die Mücke kann Krankheiten wie zum Beispiel das Dengue-Fieber übertragen, das man früher eher aus den Tropen kannte. Inzwischen wurde sie in 16 EU-Ländern nachgewiesen, auch im Süden Deutschlands. Mückenspray gehört bei Reisen also auf jeden Fall genauso ins Gepäck wie Sonnencreme.
0: Also wieder ein Punkt mehr auf der Checkliste beim Packen. Und Bakterien im Wasser, da hört man schon so ziemlich unhygienisch an. Ist da überhaupt ungetrübter Badespaß noch möglich?
1: Absolut. Die Wasserqualität in den Badegewässern hat sich laut der EU seit 2010 sogar verbessert. Aber durch den Klimawandel gibt es halt immer mehr Wetterextreme. Hitzewellen, Dürren und so weiter. Und das wirkt sich aus. Beispielsweise heizen sich die Seen auf und es kommt zu Problemen durch Blaualgen. Die sehen oft grün und schmierig aus, so ein bisschen wie Erbsensuppe, und können die Haut reizen oder beim Verschlucken Übelkeit oder Erbrechen auslösen. Sind zu viele Blaualgen im Wasser, gibt's im schlimmsten Fall sogar ein Badeverbot. Deshalb lohnt sich ein Blick auf Warnschilder vor Ort oder einfach mal die Einheimischen fragen.
0: Also Urlaub soll ja erholen und mit ein paar einfachen Vorsichtsmaßnahmen klappt das auch. Gut planen und Sonnencreme, Mückenschutz und ausreichend Wasser dann nicht vergessen. Dann steht den Ferien nichts mehr im Wege. Dankeschön, Dominik Kotzur.
1: Gerne.
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1: Heute erwarten uns mehr Wolken als Sonne am Himmel. Hier und da ist auch etwas Regen möglich oder kurze Schauer. Die Höchstwerte werden trotzdem recht warm bei 24 bis 28 Grad. In der Nacht gibt es locker bis stark bewölkten Himmel sowie zeit- und gebietsweise Schauer und Gewitter, die teils recht kräftig ausfallen werden. Die Tiefstwerte liegen zwischen 18 und 15. Schau auf den Power-Radio-Wettertrend. Auch morgen am Mittwoch erwarten uns viele Wolken, Gewitter und zum Nachmittag kann sich auch kurz die Sonne zeigen. Trotzdem haben wir weiterhin die Möglichkeit auf Gewitter bei maximal 24 Grad.
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1: Bitte Vorsicht auf den Straßen Berlin und Brandenburgs. Besonders Vorsicht bitte jetzt auf der A24 Hamburg in Richtung Berlin zwischen Neuruppin Süd und Fährberlin. Werfen Leute Gegenstände auf die Fahrbahn. In Henningsdorf auf der Feldstraße gab es in Höhe der Rathenaustraße einen Unfall. A100 Stadtring in Richtung Wedding zwischen Buschkrugallee und Innsbrucker Platz staut es sich aktuell auf 20 Minuten mehr. Und Köpenick und Adlershof auf der Glienicker Straße zwischen Spindlersfelder Straße und der B96A Adlergestell staut es sich aktuell in Richtung Alt-Glienicke um die 10 bis 15 Minuten mehr. Fahren Sie bitte vorsichtig und kommen Sie gut und sicher durch den Tag.
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1: Nach dem Brandanschlag, mutmaßlich von Linksextremisten, fiel bei eisiger Kälte im Südwesten Berlins tagelang der Strom aus. Eine Belohnung in Millionenhöhe soll zu den Tätern führen. Ein halbes Jahr nach dem tagelangen Stromausfall im Südwesten Berlins dauern die Ermittlungen an. Weitere Angaben dazu machte die Bundesanwaltschaft in Karlsruhe auf Anfrage nicht. Um Hinweise zu den Tätern des mutmaßlich linksextremistischen motivierten Brandanschlags auf das Stromnetz in Berlin zu bekommen, hatten die Ermittler eine Belohnung von 1 Million Euro ausgelobt. Ende Februar war die Frist dafür ausgelaufen. Von einem Fahndungserfolg der Polizei ist bislang nichts bekannt. Zuletzt war die Rede von einer dreistelligen Zahl an Hinweisen. Noch sind nicht alle ausgewertet. Laut Bundesanwaltschaft waren aber viele unbrauchbar. Die Bundesanwaltschaft hatte die Ermittlungen zu dem Stromausfall am 3. Januar übernommen, weil von einem Brandanschlag auf eine Kabelbrücke durch Linksextremisten ausgegangen wird. Die Tat wird sogenannten Vulkangruppen angelastet, gegen die Behörden in Karlsruhe auch wegen anderer Sabotageaktionen ermittelt. Bislang können wir nicht eindeutig sagen, ob es sich um eine fest umrissene Gruppe handelt oder eine Art Label, unter dem sich unterschiedliche Vulkangruppen für Einzelaktionen zusammenfinden, so Generalbundesanwalt Jens Rommel vor rund 2 Wochen beim Jahrespressegespräch. Eine Aufklärung der Taten ist aus Sicht der Bundesanwaltschaft schwierig. Die Infrastruktur in Deutschland bietet eine breite Angriffsfläche, bei der mit recht geringem Aufwand ein hoher Schaden angerichtet werden könne, so Rommel. Zudem gehen die Täter konspirativ vor und ihr Vorgehen hinterlässt nur wenige Spuren. Am 3. Januar war es im Südwesten Berlins nach dem Brandanschlag auf eine Kabelbrücke zu dem bislang längsten Stromausfall der Nachkriegsgeschichte gekommen. Hunderttausende Menschen in 45.000 Haushalten und in mehr als 2.000 Gewerbebetriebe waren teils tagelang ohne Strom und damit oft auch ohne Heizung. Am 7. Januar war die Stromversorgung wieder für alle hergestellt.
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1: Ich bin Lea Matschulat. Die Fußball-Weltmeisterschaft läuft ohne Deutschland weiter. Das DFB-Team scheiterte bereits im 16. Finale mit 3:4 gegen Paraguay im Elfmeterschießen. Bundestrainer Julian Nagelsmann will trotzdem weitermachen. Er stehe bereit, wenn der DFB das wolle. Auch die Niederlande müssen nach Hause fahren. Sie verloren 2:3 im Elfmeterschießen gegen Marokko. Ins Achtelfinale geschafft haben es Kanada und Brasilien. Brasilien gewann 2:1 gegen Japan, Kanada 1:0 gegen Südafrika. Nach dem gewaltsamen Tod von 6 Menschen in Stade in Niedersachsen sind noch nicht alle Toten identifiziert. Weitere Verletzte gäbe es entgegen Erstangaben nicht, sagte eine Polizeisprecherin. Bundeskanzler Merz zeigte sich tief betroffen von der Tat.
2: Viele Menschen, die helfen und schützen wollten, hätten ihr Leben verloren oder seien verletzt worden, schrieb Kanzler Merz. Sein Mitgefühl gelte den Opfern und ihren Angehörigen. Merz dankte auch den Polizeibeamten für ihren schnellen Einsatz. Bei den Todesopfern handelt es sich laut Polizei um Mitarbeiterinnen und Mitarbeiter der Jugendhilfeeinrichtung. Hintergrund der Tat ist vermutlich ein Sorgerechtsstreit. Der mutmaßliche Täter, ein 45-jähriger in Deutschland geborener Türke aus dem Raum Hannover, wurde auf der Flucht festgenommen. Katrin Müller, Nachrichtenredaktion.
1: Nach der jüngsten militärischen Eskalation in der Straße von Hormus könnte es heute in Katar zu Gesprächen zwischen Vertretern der USA und dem Iran kommen. Der Iran habe um ein Treffen gebeten, postete US-Präsident Trump.
3: Im Gegensatz zu den US-Angaben klingt der Fahrplan für mögliche Gespräche in Katar von der iranischen Seite noch viel unklarer. Eine Gesprächsrunde werde stattfinden, sobald die Voraussetzungen geschaffen seien und Einigkeit über Termin und Veranstaltungsort erzielt worden sei, hieß es aus Teheran. US-Medien berichten, bei den anstehenden Verhandlungen soll nochmal der Streit um die Straße von Hormuz im Mittelpunkt stehen. Denn offenbar lässt der entsprechende Abschnitt in dem Abkommen noch viel Spielraum für unterschiedliche Deutungen. Ursula Winkler, Nachrichtenredaktion.
1: In Venezuela liegt die Zahl der Toten nach den 2 schweren Erdbeben mittlerweile bei gut 1.700. Die Rettungskräfte geben nicht auf, vermisst werden noch zehntausende Menschen unter den Trümmern. Erschwert werden die Sucharbeiten durch zahlreiche Nachbeben.
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4: Heute mehr Wolken als Sonne. Hier und da ist auch Regen und kurze Schauer möglich. Die Höchstwerte reichen von 24 bis 28 Grad. In der Nacht gibt es locker bis stark bewölkten Himmel, zeit- und gebietsweise Schauer und Gewitter, die teils recht kräftig ausfallen. Und die Tiefstwerte liegen zwischen 18 und 15. Schau auf den Power-Radio-Wettertrend. Auch morgen am Mittwoch haben wir viele Wolken am Himmel, die so das ein oder andere Gewitter mit sich bringen. Zum Nachmittag kann sich kurz die Sonne zeigen, aber auch hier ist eher ein Mix aus Sonne und Gewitter möglich. Die Temperaturen liegen zwischen 22 und maximal 24 Grad.
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4: Bitte Vorsicht auf den Straßen Berlin und Brandenburgs A10, westlicher Berliner Ring in Richtung Dreieckwerder. Zwischen Dreieckhavelland und Falkensee ist die rechte Spur blockiert. Hier fährt ein langsam fahrendes Wartungsfahrzeug. Ebenfalls auf der A10, westlicher Berliner Ring in Richtung Dreieckwerder. Zwischen Spandau und Potsdam Nord blockiert ein defekter LKW die rechte Spur. A100 Stadtring in Richtung Treptow. Zwischen Schmargendorf und Albuinstraße staut es sich aktuell auf die 20 bis 25 Minuten mehr. Und in Gegenrichtung 100 Stadtring in Richtung Wedding zwischen Buschkrugallee und Innsbrucker Platz staut es sich auf die 30 Minuten aktuell. Fahren Sie bitte vorsichtig und kommen Sie gut und sicher durch den Morgen.
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4: Einen wunderschönen guten Morgen, 9.04 Uhr haben wir es. Mein Name ist Elisia und Power Radio am Morgen, an diesem Dienstagmorgen. Ja, so langsam endete der Monat, auch mit heutigem Datum endete der Tankrabatt. Was dieser Rabatt uns 2 Monate lang gebracht hat, haben wir profitiert davon oder nicht? Das weiß meine Kollegin Lea Matschulat. Ich habe mit ihr gesprochen, das hören Sie gleich nach dem Regionalreport. In dem geht es darum, es gibt eine Möglichkeit, Safe Space für Kinder und Jugendliche in Apotheken einzurichten. Was es damit auf sich hat, hören Sie gleich nach guter Laune und guter Musik. Cynical von Two Colors und Safari Duo. Aber erstmal haben wir Sting mit Fields of Gold.

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5: Schulstress, Streit, Drogen. In Berlins und Brandenburgs Apotheken finden Jugendliche einen neuen Rückzugsort. Hier können sie anonym über Sorgen sprechen. Bist du lost? Wird dir alles zu viel? Lähmt dich ein Streit? Mit dieser Art von Fragen wollen Apotheken in Brandenburg und Berlin Jugendliche ansprechen und ihnen bei Problemen einen sicheren Ort bieten, an dem sie reden können. Die Safe Space Apotheken haben meist einen separaten Raum dafür und einen Überblick über Hilfestellen in der Umgebung. Viana Noatzke erklärte, sie arbeitet in der Rosenapotheke in Forst in der Lausitz, die seit kurzem auch bei dem Hilfsprojekt dabei ist. Die Idee: Kinder und Jugendliche wissen oft nicht, an wen sie sich wenden sollen, wenn sie Sorgen und Nöte haben. Therapeutentermine sind Mangelware. Apotheken sind zuverlässige Adressen und oft mitten in den Städten verankert. Die Jugendlichen sollen wissen, es gibt Hilfe, erklärt Apothekerin Noatzke aus Forst. Sie sollen nicht wild im Internet etwas googeln, sondern an seriöse Ansprechpartner geraten. 4 Apotheken haben sich schon als Safe Space in Brandenburg registriert. Neben Forst außerdem in Cottbus, Fredersdorf, Vogelsdorf und in Petershagen. In Berlin gibt es 3 in Lichtenberg, Steglitz und Hellersdorf. Lara Laurenz ist Mitgründerin der Jugendinitiative und Online-Community Our Generation Z. Hier wird Kindern und Jugendlichen geholfen, in einem digitalen Safe Space, zum Beispiel auf Instagram. Gefordert wird das unter anderem vom Bundesfamilienministerium. Das haben Laurenz zufolge bereits viele Kinder und Jugendliche angenommen. Oft gehe es weniger um akute Themen wie eine dauerhafte Druckbelastung oder Stress zu Hause.
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0: Wer nochmal günstig tanken will, tut es am besten noch auf dem Weg zur Arbeit. Mit dem heutigen Datum endet der Tankrabatt. 2 Monate hatte die Bundesregierung die Steuern auf Benzin und Diesel runtergesetzt. Allgemein wird erwartet, dass die Preise an den Tankstellen wieder deutlich ansteigen werden. Meine Kollegin Lea Matschulat hat da mehr Plan. Guten Morgen, Lea.
1: Guten Morgen.
0: Lea, was meinst du? Um wie viel wird es hochgehen bei den Preisen an der Zapfsäule?
1: Na, vermutlich um genau in etwa die 17 Cent pro Liter, die die Steuerentlastung für die Konzerne gebracht hatte. Ob es gleich am 1. soweit ist, dass die 17 Cent draufkommen oder ob es dann erst in den kommenden Tagen soweit ist, hängt von den Konzernen ab und auch davon, wann die einzelne Tankstelle neuen Kraftstoff geliefert bekommt. Jede Ladung ab Mittwoch hat den neuen Preis.
0: Blicken wir mal zurück auf 2 Monate Tankrabatt. Was hat er eigentlich gebracht?
1: Da gehen die Meinungen auseinander. Ja, er hat in der Zeit, als die Preise durch den Iran-Krieg so enorm in die Höhe geschossen sind, geholfen und die Preise an den Tankstellen wenigstens etwas gedämpft. Das sagen die Einfachleute. Doch es gibt auch unter anderem Wirtschaftswissenschaftler, die die Maßnahme kritisieren. Diejenigen, die wenig Geld haben, hätten andere Hilfe benötigt, sagen sie. Und ein reduzierter Spritpreis regt eben auch nicht dazu an, weniger zu fahren, was für die Umwelt besser wäre.
0: Das waren sie also. 2 Monate Tankrabatt. Dankeschön, Lea Matschulat.
1: Nicht zu danken.
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1: Heute mehr Wolken als Sonne hier und da ist auch etwas Regen oder Schauer und Gewitter möglich. Die Höchstwerte werden trotzdem sommerlich warm bei 24 bis 28 Grad. In der Nacht gibt es weiterhin

0: Locker bis stark bewölkten Himmel sowie Zeit- und gebietsweise auch Schauer und Gewitter. Die fallen sogar teils recht kräftig aus. Die Tiefstwerte liegen zwischen 18 und 15. Schau auf den Power Radio Wettertrend. Auch morgen am Mittwoch erwarten uns viele Wolken. Hier und da ist noch Gewitter möglich. Auch nachmittags haben wir dann einen Mix aus Sonne und Gewitter. Die Höchstwerte liegen zwischen 22 und 24.
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0: Bitte Vorsicht auf den Straßen Berlin und Brandenburgs A10 westlicher Berliner Ring in Richtung Dreieckewerder. Zwischen Dreieckhavelland und Falkensee ist die rechte Spur blockiert. Hier fährt ein langsam fahrendes Wartungsfahrzeug. Im Landkreis Oberspreewald-Lausitz auf der Landesstraße sind zwischen Repten und Wetschau im Spreewald Rinder auf der Fahrbahn. A100 Stadtring. Aufgrund technischer Probleme ist der Tunnel zwischen Grenzallee und Sonnenallee aktuell komplett gesperrt. In Mitte Michael-Kirch-Straße im Kreuzungsbereich der Köpenicker Straße, die ist nach einem Unfall gesperrt. Und A100 Stadtring in Richtung Wedding zwischen Buschkrugallee und Innsbrucker Platz staut sich aktuell auf 45 Minuten mehr. Fahren Sie bitte vorsichtig und kommen Sie gut und sicher durch den Tag.
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1: Es ist fast 20 Jahre her, dass ein neues Porträt in der Kanzlergalerie in der Regierungszentrale aufgenommen wurde. Aber bald wird der Platz neben Gerhard Schröder gefüllt. Ex-Kanzlerin Angela Merkel hat sich viel Zeit gelassen, um sich für die Porträtgalerie im Kanzleramt malen zu lassen. Knapp 5 Jahre nach ihrem Auszug aus der Regierungszentrale wird das Gemälde des bisher weitgehend jungen, unbekannten Künstlers Jeremy Quarré im Bode-Museum auf der Berliner Museumsinsel enthüllt. Dort soll es für 3 Monate zu besichtigen sein, bevor es im Herbst in die Regierungszentrale wechselt. Da hänge ich dann eben, sprach Merkel selbst kürzlich in der Zeit wenig euphorisch über diesen Moment. Es ist komisch, wenn man langsam Geschichte wird. Im ersten Stock des Kanzleramts hängen Porträts aller Bundeskanzler bis Gerhard Schröder. Der ließ sich 2007 von Jörg Immendorf porträtieren. Neben Merkel fehlt auch noch ein Porträt von Olaf Scholz, der sich nach Angaben aus seinem Büro noch nicht für einen Künstler entschieden hat.
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1: Ich bin Lea Matschullat. Die Fußballnationalmannschaft ist ein letztes Mal in ihrem WM-Quartier in Winston-Salem angekommen. Die DFB-Elf muss nach dem 16-Finale nach Hause fliegen. Im Spiel gegen Paraguay unterlag die Mannschaft mit 3:4 im Elfmeterschießen.
2: Es ist der Schock weit nach Mitternacht deutscher Zeit. Wieder fliegt Deutschland frühzeitig aus dem Turnier und das völlig verdient. Nach einer Horrorhalbzeit und dem 0:1 wird das deutsche Team in der zweiten Hälfte zwar besser und erzielt früh den Ausgleich durch Havertz, doch insgesamt kommt zu wenig. Das 2:1 durch Tah nimmt der Schiedsrichter zurück, höchst umstritten. Und auch im Elfmeterschießen versagen die Nerven. 3 Fehlschüsse, wir fahren verdient nach Hause, sagt Kapitän Joshua Kimmich. Thomas Bremser, Boston.
1: Auch die Niederlande sind nach einem 2:3 im Elfmeterschießen gegen Marokko raus. Fürs Achtelfinale qualifiziert haben sich Kanada und Brasilien. Nach dem gewaltsamen Tod von 6 Menschen in Stade in Niedersachsen sind noch nicht alle Toten identifiziert. Weitere Verletzte gäbe es entgegen ersten Angaben nicht, sagte eine Polizeisprecherin. Ein 45-Jähriger soll gestern 4 Frauen und 2 Männer erschossen haben. Er wurde festgenommen. Die Ermittler vermuten einen Sorgerechtsstreit als Auslöser der Tat. Die Schüsse fielen in einer Mutter-Kind-Wohngruppe. Heute ist die letzte Gelegenheit, den Tankrabatt auszunutzen. Er endet um Mitternacht. 2 Monate hatte die Bundesregierung die Steuern auf Benzin und Diesel heruntergesetzt. Allgemein wird erwartet, dass die Preise an den Tankstellen wieder deutlich ansteigen.
3: An den allermeisten Tankstellen dürfte noch der steuervergünstigte Sprit in den Zapfsäulen stecken. Das heißt, die Preise dürften eigentlich nicht so rasch steigen und aufgrund des entspannteren Ölmarktes auch ohne Tankrabatt fairerweise unter 2 Euro bleiben. Das hält der ADAC nach den Erfahrungen aus dem ersten Tankrabatt aber für eher unwahrscheinlich. Laut IFO-Institut haben die Mineralölkonzerne bei Super und E10 die Steuersenkung von 16 bis 17 Cent pro Liter nahezu vollständig an die Verbraucher weitergegeben. Anders sieht es bei Diesel aus. Da lag der Effekt nur bei 12 Cent pro Liter. Tanja Wagner, Nachrichtenredaktion.
1: Deutschland und die Niederlande übernehmen heute gemeinsam mehr Verantwortung für die Abschreckung und Verteidigung an der Ostflanke der NATO. Das deutsch-niederländische Korps stellt nun die Führung über die Landesstreitkräfte der NATO in Estland und Lettland.
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4: Heute haben wir mehr Wolken als Sonne am Himmel, auch wenn sie sich gerade versucht zu zeigen vor dem Fenster des Studios. Hier und da wird es etwas Regen geben oder auch kurze Schauer. Die Höchstwerte reichen von 24 bis maximal 28 Grad. In der Nacht gibt es locker bis stark bewölkten Himmel, Zeit und gebietsweise auch Schauer und Gewitter möglich. Die können teils sogar recht kräftig ausfallen. Die Tiefstwerte liegen zwischen 18 und 15. Schauen auf den Power-Radio-Wettertrend auch morgen zum Mittwoch. Haben wir wieder viele Wolken am Himmel, die das ein oder andere Gewitter mit sich bringen. Zum Nachmittag haben wir dann einen Mix aus Sonne und weiterhin Gewitter bei maximal 24 Grad.
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4: Bitte Vorsicht auf den Straßen Berlin und Brandenburgs. In Elsterwerda auf der Heidaer Straße gibt es zwischen Berliner Straße und Kurze Straße in beiden Richtungen eine aktuell ungesicherte Unfallstelle. A20 Kreuz Uckermark in Richtung Rostock. Zwischen Kreuz Uckermark und Prenzlau Süd liegen Gegenstände auf der rechten Spur. A111 in Richtung Dreieck Charlottenburg. Zwischen Stolpe und Schulzendorfer Straße gibt es aktuell Behinderung durch ein liegen gebliebenes Fahrzeug. Und A100 Stadtring in Richtung Wedding zwischen Buschkrugallee und Innsbrucker Platz staut es sich aktuell auf 45 Minuten. Fahren Sie bitte vorsichtig und kommen Sie gut und sicher in den Tag.
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4: Einen wunderschönen guten Morgen. 10.05 Uhr haben wir es. Mein Name ist Sally Sühan, Power Radio am Morgen. Diese Woche bringe ich Sie gut durch den Morgen, hoffentlich mit guter Laune, guter Musik und guten Informationen. Ja, die Hitze, wir haben sie so langsam überstanden. Die Temperaturen kühlen sich so ein bisschen runter. Aber die Ferien beginnen ja jetzt ab nächster Woche. Und was machen wir am liebsten? Natürlich in Urlaub fahren. Da kann es aber aktuell riskanter werden durch den Klimawandel. Wie wir trotzdem unbeschwert durch die Ferien kommen, weiß unser Kollege Dominik Kutzur. Er war ein guter Reporter für uns und hat sich mal so ein bisschen schlau gemacht, wie man da die Ferienzeit besser und durch die tropische Hitze auch angenehmer gestalten kann. Dies hören Sie gleich nach dem Regionalreport. Aber erstmal haben wir Harry Styles mit Watermelon Sugar High nach WhatsApp von Non Blondes.

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5: Tagelang haben rund 65.000 Menschen in Lerz geschwitzt, gefeiert und getanzt. Doch für einige endet das Fusion Festival mit einer Strafanzeige. Bei Verkehrskontrollen rund um das diesjährige Fusion Festival an der Mecklenburgischen Seenplatte hat die Polizei 48 Fälle gezählt, bei denen Menschen unter Einfluss von Betäubungsmitteln am Steuer saßen. Zudem seien 8 Strafanzeigen wegen des Besitzes oder Handels mit Drogen aufgenommen worden, wie die Landes- und Bundespolizei sowie das Hauptzollamt Stralsund mitteilten. Rund 70 Bundespolizeibeamte seien im Bereich des Bahnhofs Neustrelitz im Einsatz gewesen. Die An- und Abreise mit der Bahn lief nach Polizeiangaben weitgehend geordnet und störungsfrei. Bei stichprobenartigen Kontrollen hätten die Beamten 10 Straftaten und eine Ordnungswidrigkeit vermerkt, meist in Zusammenhang mit Betäubungsmitteln. Unter anderem seien Ecstasy-Tabletten, Kokain und Amphetamine sichergestellt worden. Bei einem Menschen wurde demnach festgestellt, dass er sich unerlaubt in Deutschland aufhalte. Der Zoll habe 24 Strafverfahren wegen Verstößen gegen das Betäubungsmittelgesetz und das Konsum-Cannabis-Gesetz eingeleitet, hieß es. Wegen Bränden war das Festival am Donnerstagabend zeitweise unterbrochen worden. Sämtliche Gäste wurden auf die Landebahn evakuiert. Zu dieser Zeit beschmierten den Angaben zufolge mehrere Menschen die mobile Polizeiwache von außen mit Graffiti. Als eine Polizistin die Tat als Beweis habe filmen wollen, sei sie von einer Person körperlich angegriffen und leicht verletzt worden. Die Polizei nahm Anzeigen auf, der Sachschaden belaufe sich auf etwa 500 Euro. Laut Veranstaltern wird die Abreise der rund 65.000 Besucherinnen und Besucher bis Mittwoch beendet sein. Der Abbau dauert noch etwa 2 Wochen an. Das Festival hatte am vergangenen Mittwoch begonnen. Die jährlich veranstaltete Fusion gilt als eines der größten alternativen Music- und Kulturfestivals Deutschlands und Europas und verbindet Techno, Rock, Pop und viele andere Musikstile mit Theater und politischer Bildung. 2027 legt die Fusion eine Pause ein, bevor es 2028 weitergehen soll.
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0: gepackt, Hotel gebucht und die Vorfreude steigt, wenn es da nicht inzwischen ein Aber gäbe. Durch den Klimawandel hat der Sommerurlaub auch neue Tücken bekommen. Mücken, die tropische Krankheiten verbreiten, Bakterien im Badewasser oder extreme Hitze können den Urlaub ganz schön anstrengend machen. Wie man trotzdem unbeschwert durch die Ferienzeit kommt, weiß unser Reporter Dominik Kotzur. Guten Morgen, Dominik.
1: Hallo.
0: Dominik, müssen wir uns im Urlaub selbst hier in Europa jetzt tatsächlich Sorgen vor tropischen Krankheiten machen?
1: Ein bisschen mehr aufmerksam sein lohnt sich auf jeden Fall, denn die asiatische Tigermücke breitet sich in Europa immer weiter aus. Die Mücke kann Krankheiten wie zum Beispiel das Denguefieber übertragen, das man früher eher aus den Tropen kannte. Inzwischen wurde sie in 16 EU-Ländern nachgewiesen, auch im Süden Deutschlands. Mückenspray gehört bei Reisen also auf jeden Fall genauso ins Gepäck wie Sonnencreme.
0: Also wieder ein Punkt mehr auf der Checkliste beim Packen. Und Bakterien im Wasser, da hört man schon so ziemlich unhygienisch an. Ist da überhaupt ungetrübter Badespaß noch möglich?
1: Absolut. Die Wasserqualität in den Badegewässern hat sich laut der EU seit 2010 sogar verbessert. Aber durch den Klimawandel gibt es halt immer mehr Wetterextreme. Hitzewellen, Dürren und so weiter. Und das wirkt sich aus. Beispielsweise heizen sich die Seen auf und es kommt zu Problemen durch Blaualgen. Die sehen oft grün und schmierig aus. So ein bisschen wie Erbsensuppe und können die Haut reizen oder beim Verschlucken Übelkeit oder Erbrechen auslösen. Sind zu viele Blaualgen im Wasser, gibt es im schlimmsten Fall sogar ein Badeverbot. Deshalb lohnt sich ein Blick auf Warnschilder vor Ort. Oder einfach mal die Einheimischen fragen.
0: Also Urlaub soll ja erholen. Und mit ein paar einfachen Vorsichtsmaßnahmen klappt das auch. Gut planen und Sonnencreme, Mückenschutz und ausreichend Wasser dann nicht vergessen. Dann steht den Ferien nichts mehr im Wege. Dankeschön, Dominik Kotzur.
1: Gerne.
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1: Heute mehr Wolken als Sonne hier und da ist auch etwas Regen oder Schauer und Gewitter möglich. Die Höchstwerte

0: heute werden es trotzdem sommerlich warm bei 24 bis 28 Grad. In der Nacht gibt es weiterhin locker bis stark bewölkten Himmel sowie Zeit- und gebietsweise auch Schauer und Gewitter. Die fallen sogar teils recht kräftig aus. Die Tiefstwerte liegen zwischen 18 und 15. Schau auf den Power Radio Wettertrend. Auch morgen am Mittwoch erwarten uns viele Wolken. Hier und da ist noch Gewitter möglich. Auch nachmittags haben wir dann einen Mix aus Sonne und Gewitter. Die Höchstwerte liegen zwischen 22 und 24.
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0: Bitte Vorsicht auf den Straßen Berlin und Brandenburgs auf der A9 Berlin in Richtung Leipzig. Zwischen Belitz und Niemeck ist die Standspur, die rechte und die mittlere, gesperrt. Dort wird die Fahrbahn ausgebessert. A10 westlicher Berliner Ring in Richtung Dreieck Werder. Zwischen Spandau und Potsdam Nord blockiert ein defekter LKW die rechte Spur. Hier staut es sich auf aktuell 10 bis 15 Minuten mehr. A111 in Richtung Dreieck Charlottenburg. Zwischen Stolpe und Schulzendorfer Straße gibt es Behinderung durch ein liegen gebliebenes Fahrzeug. Und A100 Startring in Richtung Wedding zwischen Buschkrugallee und Innsbrucker Platz staut es sich aktuell noch 30 Minuten mehr. Fahren Sie bitte vorsichtig und kommen Sie gut und sicher durch den Tag.
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1: Nach dem Brandanschlag, mutmaßlich von Linksextremisten, fiel bei eisiger Kälte im Südwesten Berlins tagelang der Strom aus. Eine Belohnung in Millionenhöhe soll zu den Tätern führen. Ein halbes Jahr nach dem tagelangen Stromausfall im Südwesten Berlins dauern die Ermittlungen an. Weitere Angaben dazu machte die Bundesanwaltschaft in Karlsruhe auf Anfrage nicht. Um Hinweise zu den Tätern des mutmaßlich linksextremistischen motivierten Brandanschlags auf das Stromnetz in Berlin zu bekommen, hatten die Ermittler eine Belohnung von 1 Million Euro ausgelobt. Ende Februar war die Frist dafür ausgelaufen. Von einem Fahndungserfolg der Polizei ist bislang nichts bekannt. Zuletzt war die Rede von einer dreistelligen Zahl an Hinweisen. Noch sind nicht alle ausgewertet. Laut Bundesanwaltschaft waren aber viele unbrauchbar. Die Bundesanwaltschaft hatte die Ermittlungen zu dem Stromausfall am 3. Januar übernommen, weil von einem Brandanschlag auf eine Kabelbrücke durch Linksextremisten ausgegangen wird. Die Tat wird sogenannten Vulkangruppen angelastet, gegen die Behörden in Karlsruhe auch wegen anderer Sabotageaktionen ermittelt. Bislang können wir nicht eindeutig sagen, ob es sich um eine fest umrissene Gruppe handelt oder eine Art Label, unter dem sich unterschiedliche Vulkangruppen für Einzelaktionen zusammenfinden, so Generalbundesanwalt Jens Rommel vor rund 2 Wochen beim Jahrespressegespräch. Eine Aufklärung der Taten ist aus Sicht der Bundesanwaltschaft schwierig. Die Infrastruktur in Deutschland bietet eine breite Angriffsfläche, bei der mit recht geringem Aufwand ein hoher Schaden angerichtet werden könne, so Rommel. Zudem gehen die Täter konspirativ vor und ihr Vorgehen hinterlässt nur wenige Spuren. Am 3. Januar war es im Südwesten Berlins nach dem Brandanschlag auf eine Kabelbrücke zu dem bislang längsten Stromausfall der Nachkriegsgeschichte gekommen. Hunderttausende Menschen in 45.000 Haushalten und in mehr als 2.000 Gewerbebetriebe waren teils tagelang ohne Strom und damit oft auch ohne Heizung. Am 7. Januar war die Stromversorgung wieder für alle hergestellt.
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1: Ich bin Lea Matschulla. Die Fußballnationalmannschaft ist ein letztes Mal in ihrem WM-Quartier in Winston-Salem angekommen. Die DFB-Elf muss nach dem 16-Finale nach Hause fliegen. Im Spiel gegen Paraguay unterlag die Mannschaft mit 3:4 im Elfmeterschießen.
2: Es ist der Schock weit nach Mitternacht deutscher Zeit. Wieder fliegt Deutschland frühzeitig aus dem Turnier und das völlig verdient. Nach einer Horror-Halbzeit und dem 0:1 wird das deutsche Team in der zweiten Hälfte zwar besser und erzielt früh den Ausgleich durch Havertz, doch insgesamt kommt zu wenig. Das 2:1 durch Tah nimmt der Schiedsrichter zurück, höchst umstritten. Und auch im Elfmeterschießen versagen die Nerven. 3 Fehlschüsse, wir fahren verdient nach Hause, sagt Kapitän Joshua Kimmich. Thomas Bremser, Boston.
1: Auch die Niederlande sind nach einem 2:3 im Elfmeterschießen gegen Marokko raus. Fürs Achtelfinale qualifiziert haben sich Kanada und Brasilien. Nach dem gewaltsamen Tod von 6 Menschen in Stade in Niedersachsen sind noch nicht alle Toten identifiziert. Weitere Verletzte gäbe es entgegen ersten Angaben nicht, sagt eine Polizeisprecherin. Ein 45-Jähriger soll gestern 4 Frauen und 2 Männer erschossen haben. Er wurde festgenommen. Die Ermittler vermuten einen Sorgerechtsstreit als Auslöser der Tat. Die Schüsse fielen in einer Mutter-Kind-Wohngruppe. Heute ist die letzte Gelegenheit, den Tankrabatt auszunutzen. Er endet um Mitternacht. 2 Monate hatte die Bundesregierung die Steuern auf Benzin und Diesel heruntergesetzt. Allgemein wird erwartet, dass die Preise an den Tankstellen wieder deutlich ansteigen.
3: An den allermeisten Tankstellen dürfte noch der steuervergünstigte Sprit in den Zapfsäulen stecken. Das heißt, die Preise dürften eigentlich nicht so rasch steigen und aufgrund des entspannteren Ölmarktes auch ohne Tankrabatt fairerweise unter 2 Euro bleiben. Das hält der ADAC nach den Erfahrungen aus dem ersten Tankrabatt aber für eher unwahrscheinlich. Laut IFO-Institut haben die Mineralölkonzerne bei Super und E10 die Steuersenkung von 16 bis 17 Cent pro Liter nahezu vollständig an die Verbraucher weitergegeben. Anders sieht es bei Diesel aus. Da lag der Effekt nur bei 12 Cent pro Liter. Tanja Wagner, Nachrichtenredaktion.
1: Deutschland und die Niederlande übernehmen heute gemeinsam mehr Verantwortung für die Abschreckung und Verteidigung an der Ostflanke der NATO. Das deutsch-niederländische Korps stellt nun die Führung über die Landesstreitkräfte der NATO in Estland und Lettland.
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1: Schulstress, Streit, Drogen. In Berlins und Brandenburgs Apotheken finden Jugendliche einen neuen Rückzugsort. Hier können sie anonym über Sorgen sprechen. Bist du lost? Wird dir alles zu viel? Lähmt dich ein Streit? Mit dieser Art von Fragen wollen Apotheken in Brandenburg und Berlin Jugendliche ansprechen und ihnen bei Problemen einen sicheren Ort bieten, an dem sie reden können. Die Safe Space Apotheken haben meist einen separaten Raum dafür und einen Überblick über Hilfestellen in der Umgebung. Viana Nuatzke erklärte, sie arbeitet in der Rosenapotheke in Forst in der Lausitz, die seit kurzem auch bei dem Hilfsprojekt dabei ist. Die Idee: Kinder und Jugendliche wissen oft nicht, an wen sie sich wenden sollen, wenn sie Sorgen und Nöte haben. Therapeutentermine sind Mangelware. Apotheken sind zuverlässige Adressen und oft mitten in den Städten verankert. Die Jugendlichen sollen wissen, es gibt Hilfe, erklärt Apothekerin Noatzke aus Forst. Sie sollen nicht wild im Internet etwas googeln, sondern an seriöse Ansprechpartner geraten. 4 Apotheken haben sie schon als Safe Space in Brandenburg registriert. Neben Forst außerdem in Cottbus, Fredersdorf, Vogelsdorf und in Petershagen. In Berlin gibt es 3 in Lichtenberg, Steglitz und Hellersdorf. Lara Laurenz ist Mitgründerin der Jugendinitiative und Online-Community Our Generation Z. Hier wird Kindern und Jugendlichen geholfen, in einem digitalen Safe Space, zum Beispiel auf Instagram. Gefordert wird das unter anderem vom Bundesfamilienministerium. Das haben Laurenz zufolge bereits viele Kinder und Jugendliche angenommen. Oft gehe es weniger um akute Themen wie eine dauerhafte Druckbelastung oder Stress zu Hause.
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0: Wer nochmal günstig tanken will, tut es am besten noch auf dem Weg zur Arbeit. Mit dem heutigen Datum endet der Tankrabatt. 2 Monate hatte die Bundesregierung die Steuern auf Benzin und Diesel runtergesetzt. Allgemein wird erwartet, dass die Preise an den Tankstellen wieder deutlich ansteigen werden. Meine Kollegin Lea Matschulat hat da mehr Plan. Guten Morgen, Lea.
1: Guten Morgen.
0: Lea, was meinst du? Um wie viel wird es hochgehen bei den Preisen an der Zapfsäule?
1: Na, vermutlich um genau in etwa die 17 Cent pro Liter, die Steuerentlastung für die Konzerne gebracht hatte. Ob es gleich am 1. soweit ist, dass die 17 Cent draufkommen oder ob es dann erst in den kommenden Tagen soweit ist, hängt von den Konzernen ab und auch davon, wann die einzelne Tankstelle neuen Kraftstoff geliefert bekommt. Jede Ladung ab Mittwoch hat den neuen Preis.
0: Blicken wir mal zurück auf 2 Monate Tankrabatt. Was hat er eigentlich gebracht?
1: Da gehen die Meinungen auseinander. Ja, er hat in der Zeit, als die Preise durch den Iran-Krieg so enorm in die Höhe geschossen sind, geholfen und die Preise an den Tankstellen wenigstens etwas gedämpft. Das sagen die Einfachleute. Doch es gibt auch unter anderem Wirtschaftswissenschaftler, die Maßnahme kritisieren. Diejenigen, die wenig Geld haben, hätten andere Hilfe benötigt, sagen sie. Und ein reduzierter Spritpreis regt eben auch nicht dazu an, weniger zu fahren, was für die Umwelt besser wäre.
0: Das waren sie also. 2 Monate Tankrabatt. Dankeschön, Lea Matschula.
1: Nicht zu danken.
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1: Es ist fast 20 Jahre her, dass ein neues Porträt in der Kanzlergalerie in der Regierungszentrale aufgenommen wurde. Aber bald wird der Platz neben Gerhard Schröder gefüllt. Ex-Kanzlerin Angela Merkel hat sich viel Zeit gelassen, um sich für die Porträtgalerie im Kanzleramt malen zu lassen. Knapp 5 Jahre nach ihrem Auszug aus der Regierungszentrale wird das Gemälde des bisher weitgehend jungen, unbekannten Künstlers Jeremy Quaré im Bode-Museum auf der Berliner Museumsinsel enthüllt. Dort soll es für 3 Monate zu beaufsichtigen sein, bevor es im Herbst in die Regierungszentrale wechselt. Da hänge ich dann eben, sprach Merkel selbst kürzlich in der Zeit wenig euphorisch über diesen Moment. Es ist komisch, wenn man langsam Geschichte wird. Im ersten Stock des Kanzleramts hängen Porträts aller Bundeskanzler bis Gerhard Schröder. Der ließ sich 2007 von Jörg Immendorf porträtieren. Neben Merkel fehlt auch noch ein Porträt von Olaf Scholz, der sich nach Angaben aus seinem Büro noch nicht für einen Künstler entschieden hat.
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1: Ich bin Lea Matschulat. Der Verfassungsschutz sieht bundesweit mehr Menschen mit extremistischen Einstellungen, vor allem im rechten Spektrum. Das geht aus dem aktuellen Verfassungsschutzbericht hervor. Demnach rechnete der Inlandsgeheimdienst im vergangenen Jahr 58.700 Menschen dem rechtsextremistischen Spektrum zu. Das sind knapp 8.500 mehr als ein Jahr vorher. Dem linksextremistischen Spektrum ordnete das Bundesamt für Verfassungsschutz 2025 bundesweit gut 42.000 Menschen zu. Heute ist die letzte Gelegenheit, den Tankrabatt auszunutzen. Er endet um Mitternacht. 2 Monate hatte die Bundesregierung die Steuern auf Benzin und Diesel runtergesetzt.
2: An den allermeisten Tankstellen dürfte noch der steuervergünstigte Sprit in den Zapfsäulen stecken. Das heißt, die Preise dürften eigentlich nicht so rasch steigen und aufgrund des entspannteren Ölmarktes auch ohne Tankrabatt fairerweise unter 2 Euro bleiben. Das hält der ADAC nach den Erfahrungen aus dem ersten Tankrabatt aber für eher unwahrscheinlich. Laut IFO-Institut haben die Mineralölkonzerne bei Super und E10 die Steuersenkung von 16 bis 17 Cent pro Liter nahezu vollständig an die Verbraucher weitergegeben. Anders sieht es bei Diesel aus. Da lag der Effekt nur bei 12 Cent pro Liter. Tanja Wagner, Nachrichtenredaktion.
1: Die Zahl der Arbeitslosen lag im Juni bei knapp 3 Millionen Menschen. Die Arbeitslosenquote sank um 0,1 Punkte auf 6,2%. Die Fußballnationalmannschaft ist ein letztes Mal in ihrem WM-Quartier in Winston-Salem angekommen. Die DFB-Elf muss nach dem 16. Finale nach Hause fliegen. Im Spiel gegen Paraguay unterlag die Mannschaft mit 3:4 im Elfmeterschießen.
3: Nach der ersten Horror-Halbzeit spurtet Julian Nagelsmann in die Kabine. Dann sieht er gelb wegen Meckerns. Nach dem Spiel sitzt er dann zusammengesackt auf der Bank. Nach der erneuten WM-Blamage macht er aber klar, er will Bundestrainer bleiben. Ob der DFB ihn lässt, das ist eine andere Frage. Rudi Völler und Co. wollen sich in den kommenden Tagen zusammensetzen. Heute geht es aber erstmal wieder aus dem WM-Lager in Winston-Salem nach Deutschland. Aus Boston, Thomas Brenser.
1: Auch die Niederlande sind nach einem 2:3 im Elfmeterschießen gegen Marokko raus. Fürs Achtelfinale qualifiziert haben sich Kanada und Brasilien.
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1: Tagelang haben rund 65.000 Menschen in Lerz geschwitzt, gefeiert und getanzt. Doch für einige endet das Fusion-Festival mit einer Strafanzeige. Bei Verkehrskontrollen rund um das diesjährige Fusion-Festival an der Mecklenburgischen Seenplatte hat die Polizei 48 Fälle gezählt, bei denen Menschen unter Einfluss von Betäubungsmitteln am Steuer saßen. Zudem seien 8 Strafanzeigen wegen des Besitzes oder Handels mit Drogen aufgenommen worden, wie die Landes- und Bundespolizei sowie das Hauptzollamt Stralsund mitteilten. Rund 70 Bundespolizeibeamte seien im Bereich des Bahnhofs Neustrelitz im Einsatz gewesen. Die An- und Abreise mit der Bahn lief nach Polizeiangaben weitgehend geordnet und störungsfrei. Bei stichprobenartigen Kontrollen hätten die Beamten 10 Straftaten und eine Ordnungswidrigkeit vermerkt, meist im Zusammenhang mit Betäubungsmitteln. Unter anderem seien Ecstasy-Tabletten, Kokain und Amphetamine sichergestellt worden. Bei einem Menschen wurde demnach festgestellt, dass er sich unerlaubt in Deutschland aufhalte. Der Zoll habe 24 Strafverfahren wegen Verstößen gegen das Betäubungsmittelgesetz und das Konsum-Cannabis-Gesetz eingeleitet, hieß es. Wegen Bränden war das Festival am Donnerstagabend zeitweise unterbrochen worden. Sämtliche Gäste wurden auf die Landebahn evakuiert. Zu dieser Zeit beschmierten den Angaben zufolge mehrere Menschen die mobile Polizeiwache von außen mit Graffiti. Als eine Polizistin die Tat als Beweis habe filmen wollen, sei sie von einer Person körperlich angegriffen und leicht verletzt worden. Die Polizei nahm Anzeigen auf, der Sachschaden belaufe sich auf etwa 500 Euro. Laut Veranstaltern wird die Abreise der rund 65.000 Besucherinnen und Besucher bis Mittwoch beendet sein. Der Abbau dauert noch etwa 2 Wochen an. Das Festival hatte am vergangenen Mittwoch begonnen. Die jährlich veranstaltete Fusion gilt als eines der größten alternativen Musik- und Kulturfestivals Deutschlands und Europas und verbindet Techno, Rock, Pop und viele andere Musikstile mit Theater und politischer Bildung. 2027 legt die Fusion eine Pause ein, bevor es 2028 weitergehen soll.
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0: Koffer gepackt, Hotel gebucht und die Vorfreude steigt, wenn es da nicht inzwischen ein Aber gäbe. Durch den Klimawandel hat der Sommerurlaub auch neue Tücken bekommen. Mücken, die tropische Krankheiten verbreiten, Bakterien im Badewasser oder extreme Hitze können den Urlaub ganz schön anstrengend machen. Wie man trotzdem unbeschwert durch die Ferienzeit kommt, weiß unser Reporter Dominik Kotzur. Guten Morgen, Dominik.
1: Hallo.
0: Dominik, müssen wir uns im Urlaub selbst hier in Europa jetzt tatsächlich Sorgen vor tropischen Krankheiten machen?
1: Ein bisschen mehr aufmerksam sein lohnt sich auf jeden Fall, denn die asiatische Tigermücke breitet sich in Europa immer weiter aus. Die Mücke kann Krankheiten wie zum Beispiel das Denguefieber übertragen, das man früher eher aus den Tropen kannte. Inzwischen wurde sie in 16 EU-Ländern nachgewiesen, auch im Süden Deutschlands. Mückenspray gehört bei Reisen also auf jeden Fall genauso ins Gepäck wie Sonnencreme.
0: Also wieder ein Punkt mehr auf der Checkliste beim Packen. Und Bakterien im Wasser, da hört man schon so ziemlich unhygienisch an. Ist da überhaupt ungetrübter Badespaß noch möglich?
1: Absolut. Die Wasserqualität in den Badegewässern hat sich laut der EU seit 2010 sogar verbessert. Aber durch den Klimawandel gibt es halt immer mehr Wetterextreme, Hitzewellen, Dürren und so weiter. Und das wirkt sich aus. Beispielsweise heizen sich die Seen auf und es kommt zu Problemen durch Blaualgen. Die sehen oft grün und schmierig aus, so ein bisschen wie Erbsensuppe, und können die Haut reizen oder beim Verschlucken Übelkeit oder Erbrechen auslösen. Sind zu viele Blaualgen im Wasser, gibt es im schlimmsten Fall sogar ein Badeverbot. Deshalb lohnt sich ein Blick auf Warnschilder vor Ort oder einfach mal die Einheimischen fragen.
0: Also Urlaub soll ja erholen und mit ein paar einfachen Vorsichtsmaßnahmen klappt das auch. Gut planen und Sonnencreme, Mückenschutz und ausreichend Wasser dann nicht vergessen. Dann steht den Ferien nichts mehr im Wege. Dankeschön, Dominik Kotzur.
1: Gerne.
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1: Nach dem Brandanschlag, mutmaßlich von Linksextremisten, fiel bei eisiger Kälte im Südwesten Berlins tagelang der Strom aus. Eine Belohnung in Millionenhöhe soll zu den Tätern führen. Ein halbes Jahr nach dem tagelangen Stromausfall im Südwesten Berlins dauern die Ermittlungen an. Weitere Angaben dazu machte die Bundesanwaltschaft in Karlsruhe auf Anfrage nicht. Um Hinweise zu den Tätern des mutmaßlich linksextremistischen motivierten Brandanschlags auf das Stromnetz in Berlin zu bekommen, hatten die Ermittler eine Belohnung von 1 Million Euro ausgelobt. Ende Februar war die Frist dafür ausgelaufen. Von einem Fahndungserfolg der Polizei ist bislang nichts bekannt. Zuletzt war die Rede von einer dreistelligen Zahl an Hinweisen. Noch sind nicht alle ausgewertet. Laut Bundesanwaltschaft waren aber viele unbrauchbar. Die Bundesanwaltschaft hatte die Ermittlungen zu dem Stromausfall am 3. Januar übernommen, weil von einem Brandanschlag auf eine Kabelbrücke durch Linksextremisten ausgegangen wird. Die Tat wird sogenannten Vulkangruppen angelastet, gegen die Behörden in Karlsruhe auch wegen anderer Sabotageaktionen ermittelt. Bislang können wir nicht eindeutig sagen, ob es sich um eine fest umrissene Gruppe handelt oder eine Art Label, unter dem sich unterschiedliche Vulkangruppen für Einzelaktionen zusammenfinden, so Generalbundesanwalt Jens Rommel vor rund 2 Wochen beim Jahrespressegespräch. Eine Aufklärung der Taten ist aus Sicht der Bundesanwaltschaft schwierig. Die Infrastruktur in Deutschland bietet eine breite Angriffsfläche, bei der mit recht geringem Aufwand ein hoher Schaden angerichtet werden könne, so Rommel. Zudem gehen die Täter konspirativ vor und ihr Vorgehen hinterlässt nur wenige Spuren. Am 3. Januar war es im Südwesten Berlins nach dem Brandanschlag auf eine Kabelbrücke zu dem bislang längsten Stromausfall der Nachkriegsgeschichte gekommen. Hunderttausende Menschen in 45.000 Haushalten und mehr als 2.000 Gewerbebetriebe waren teils tagelang ohne Strom und damit oft auch ohne Heizung. Am 7. Januar war die Stromversorgung wieder für alle hergestellt.
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1: Ich bin Lea Matschulat. Der Verfassungsschutz sieht bundesweit mehr Menschen mit extremistischen Einstellungen, vor allem im rechten Spektrum. Das geht aus dem aktuellen Verfassungsschutzbericht hervor. Demnach rechnete der Inlandsgeheimdienst im vergangenen Jahr 58.700 Menschen dem rechten Spektrum zu. Knapp 8.500 mehr als ein Jahr vorher.
2: Das große Plus im rechtsextremen Spektrum liegt auch am Mitgliederzuwachs der AfD, die der Verfassungsschutz als Verdachtsfall beobachtet. Im Herbst hatte die Partei von 70.000 Mitgliedern gesprochen. Der Geheimdienst schätzt 28.000, davon sind Rechtsextremisten. Auch bei den Linksextremisten hat der Verfassungsschutz gut 4.000 Leute mehr auf dem Schirm. Dort zählen etwa die mutmaßlichen Täter bei den Anschlägen auf die Stromversorgung dazu. Der Geheimdienst sieht einen Zusammenhang und geht davon aus, dass auch ein in der linken Szene wahrgenommener Rechtsruck der Gesellschaft für Zulauf bei Extremisten sorgt. Ursula Winkler, Nachrichtenredaktion.
1: Die Zahl der Arbeitslosen in Deutschland ist im Juni im Vergleich zum Mai leicht gesunken. Um 15.000 auf knapp 3 Millionen. Die Arbeitslosenquote sank im gleichen Zeitraum um 0,1 Punkte auf 6,2%. Julian Nagelsmann möchte auch nach dem bitteren WM aus im Elfmeterschießen gegen Paraguay Bundestrainer bleiben. Während Sportdirektor Rudi Völler ihm den Rücken stärkt, sagt Rekordnationalspieler Lothar Matthäus der Bild-Zeitung, er glaube, dass es nach dieser Weltmeisterschaft mit einem neuen Trainer weitergehen müsse.
3: Für Lothar Matthäus ist das Maß voll. Schon gegen Ecuador habe das DFB-Team Katastrophe gespielt, wie er es bei Bild formuliert. DFB-Sportdirektor Rudi Völler würde zwar mit Nagelsmann weitermachen, aber er schränkt bei Magenta ein. Er, Völler, entscheide das nicht alleine, sondern das DFB-Führungstrio mit ihm, Präsident Neuendorf und Geschäftsführer Rettich. Magenta-Experte Jürgen Klopp wollte sich auf Nachfrage nicht dazu äußern, ob er als Bundestrainer zur Verfügung stünde. Es sei nicht der Moment, so Klopp. Thomas Thonfeld, Nachrichtenredaktion.
1: Paraguay hat nach dem WM-Sieg über Deutschland einen Nationalfeiertag ausgerufen. Der Tag nach dem sensationellen Sieg über die deutsche Fußballnationalmannschaft sei arbeitsfrei, teilte die Regierung per Dekret mit. Die Auswahl aus Paraguay hatte die DFB-Elf im Elfmeterschießen 4:3 geschlagen und steht damit im Achtelfinale der Fußball-WM.
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1: Schulstress, Streit, Drogen. In Berlins und Brandenburgs Apotheken finden Jugendliche einen neuen Rückzugsort. Hier können sie anonym über Sorgen sprechen. Bist du lost? Wird dir alles zu viel? Lähmt dich ein Streit? Mit dieser Art von Fragen wollen Apotheken in Brandenburg und Berlin Jugendliche ansprechen und ihnen bei Problemen einen sicheren Ort bieten, an dem sie reden können. Die Safe Space Apotheken haben meist einen separaten Raum dafür und einen Überblick über Hilfestellen in der Umgebung. Viana Noatzke erklärte, sie arbeitet in der Rosenapotheke in Forst in der Lausitz, die seit kurzem auch bei dem Hilfsprojekt dabei ist. Die Idee: Kinder und Jugendliche wissen oft nicht, an wen sie sich wenden sollen, wenn sie Sorgen und Nöte haben. Therapeutentermine sind Mangelware. Apotheken sind zuverlässige Adressen und oft mitten in den Städten verankert. Die Jugendlichen sollen wissen, es gibt Hilfe, erklärt Apothekerin Noatzke aus Forst. Sie sollen nicht wild im Internet etwas googeln, sondern an seriöse Ansprechpartner geraten. 4 Apotheken haben sie schon als Safe Space in Brandenburg registriert. Neben Forst außerdem in Cottbus, Fredersdorf, Vogelsdorf und in Petershagen. In Berlin gibt es 3 in Lichtenberg, Steglitz und Hellersdorf. Lara Laurenz ist Mitgründerin der Jugendinitiative und Online-Community Our Generation Z. Hier wird Kindern und Jugendlichen geholfen, in einem digitalen Safe Space, zum Beispiel auf Instagram. Gefordert wird das unter anderem vom Bundesfamilienministerium. Das haben Laurenz zufolge bereits viele Kinder und Jugendliche angenommen. Oft gehe es weniger um akute Themen wie eine dauerhafte Druckbelastung oder Stress zu Hause.
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0: Wer nochmal günstig tanken will, tut es am besten noch auf dem Weg zur Arbeit. Mit dem heutigen Datum endet der Tankrabatt. 2 Monate hatte die Bundesregierung die Steuern auf Benzin und Diesel runtergesetzt. Allgemein wird erwartet, dass die Preise an den Tankstellen wieder deutlich ansteigen werden. Meine Kollegin Lea Matschulat hat da mehr Plan. Guten Morgen, Lea.
1: Guten Morgen.
0: Lea, was meinst du? Um wie viel wird es hochgehen bei den Preisen an der Zapfsäule?
1: Na, vermutlich um genau in etwa die 17 Cent pro Liter, die die Steuerentlastung für die Konzerne gebracht hatte. Ob es gleich am 1. soweit ist, dass die 17 Cent draufkommen oder ob es dann erst in den kommenden Tagen soweit ist, hängt von den Konzernen ab und auch davon, wann die einzelne Tankstelle neuen Kraftstoff geliefert bekommt. Jede Ladung ab Mittwoch hat den neuen Preis.
0: Blicken wir mal zurück auf 2 Monate Tankrabatt. Was hat er eigentlich gebracht?
1: Da gehen die Meinungen auseinander. Ja, er hat in der Zeit, als die Preise durch den Iran-Krieg so enorm in die Höhe geschossen sind, geholfen und die Preise an den Tankstellen wenigstens etwas gedämpft. Das sagen die Einfachleute. Doch es gibt auch unter anderem Wirtschaftswissenschaftler, die die Maßnahme kritisieren. Diejenigen, die wenig Geld haben, hätten andere Hilfe benötigt, sagen sie. Und ein reduzierter Spritpreis regt eben auch nicht dazu an, weniger zu fahren, was für die Umwelt besser wäre.
0: Das waren sie also. 2 Monate Tankrabatt. Dankeschön, Lea.

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1: Es ist fast 20 Jahre her, dass ein neues Porträt in der Kanzlergalerie in der Regierungszentrale aufgenommen wurde. Aber bald wird der Platz neben Gerhard Schröder gefüllt. Ex-Kanzlerin Angela Merkel hat sich viel Zeit gelassen, um sich für die Porträtgalerie im Kanzleramt malen zu lassen. Knapp 5 Jahre nach ihrem Auszug aus der Regierungszentrale wird das Gemälde des bisher weitgehend jungen, unbekannten Künstlers Jeremy Quarré im Bode-Museum auf der Berliner Museumsinsel enthüllt. Dort soll es für 3 Monate zu beaufsichtigen sein, bevor es im Herbst in die Regierungszentrale wechselt. Da hänge ich dann eben, sprach Merkel selbst kürzlich in der Zeit wenig euphorisch über diesen Moment. Es ist komisch, wenn man langsam Geschichte wird. Im ersten Stock des Kanzleramts hängen Porträts aller Bundeskanzler bis Gerhard Schröder. Der ließ sich 2007 von Jörg Immendorf porträtieren. Neben Merkel fehlt auch noch ein Porträt von Olaf Scholz, der sich nach Angaben aus seinem Büro noch nicht für einen Künstler entschieden hat.
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2: Ich bin Lea Matschulat. Bundesweit haben mehr Menschen eine extremistische Einstellung als noch 2024. Vor allem im rechten Spektrum, das zeigt der Verfassungsschutzbericht mit Daten aus dem vergangenen Jahr. Demzufolge rechnete das Bundesamt für Verfassungsschutz voriges Jahr 58.700 Menschen dem rechtsextremistischen Spektrum zu, knapp 8.500 mehr als ein Jahr vorher. Dieser Zuwachs hängt größtenteils mit dem Mitgliederzuwachs der AfD zusammen, die vom BfV aktuell als Verdachtsfall beobachtet wird. Heute endet der Tankrabatt. 2 Monate hatte die Bundesregierung die Steuern auf Benzin und Diesel runtergesetzt.
3: An den allermeisten Tankstellen dürfte noch der steuervergünstigte Sprit in den Zapfsäulen stecken. Das heißt, die Preise dürften eigentlich nicht so rasch steigen und aufgrund des entspannteren Ölmarktes auch ohne Tankrabatt fairerweise unter 2 Euro bleiben. Das hält der ADAC nach den Erfahrungen aus dem ersten Tankrabatt aber für eher unwahrscheinlich. Tanja Wagner, Nachrichtenredaktion.
2: Julian Nagelsmann möchte auch nach dem bitteren WM-Aus im Elfmeterschießen gegen Paraguay Bundestrainer bleiben. Während Sportdirektor Rudi Völler ihm den Rücken stärkt, sagt Rekordnationalspieler Lothar Matthäus der Bild-Zeitung, er glaube, dass es nach dieser WM mit einem neuen Trainer weitergehen müsse.
4: Für Lothar Matthäus ist das Maß voll. Schon gegen Ecuador habe das DFB-Team Katastrophe gespielt, wie er es bei Bild formuliert. DFB-Sportdirektor Rudi Völler würde zwar mit Nagelsmann weitermachen, aber er schränkt bei Magenta ein. Er, Völler, entscheide das nicht alleine, sondern das DFB-Führungstrio mit ihm, Präsident Neuendorf und Geschäftsführer Rettig. Magenta-Experte Jürgen Klopp wollte sich auf Nachfrage nicht dazu äußern, ob er als Bundestrainer zur Verfügung stünde. Es sei nicht der Moment, so Klopp. Thomas Thomfeld, Nachrichtenredaktion.
2: Und Manuel Neuer hat nach dem bitteren WM-Aus der deutschen Nationalmannschaft sein endgültiges Karriereende als Nationaltorhüter bestätigt. Mit einem knappen Ja beantwortete er im Sportschau-Interview die Frage, ob das 16. Finale gegen Paraguay sein letztes Länderspiel gewesen sei.
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1: Ich bin Thomas Bleski. Der Verfassungsschutz sieht bundesweit mehr Menschen mit extremistischen Einstellungen, vor allem im rechten Spektrum. Das geht aus dem aktuellen Verfassungsschutzbericht hervor. Demnach rechnete der Inlandsgeheimdienst im vergangenen Jahr etwa 59.000 Menschen dem rechtsextremistischen Milieu zu, gut 8.000 mehr als im Jahr zuvor.
2: Das große Plus im rechtsextremen Spektrum liegt auch am Mitgliederzuwachs der AfD, die der Verfassungsschutz als Verdachtsfall beobachtet. Im Herbst hatte die Partei von 70.000 Mitgliedern gesprochen. Der Geheimdienst schätzt 28.000, davon sind Rechtsextremisten. Auch bei den Linksextremisten hat der Verfassungsschutz gut 4.000 Leute mehr auf dem Schirm. Dort zählen etwa die mutmaßlichen Täter bei den Anschlägen auf die Stromversorgung dazu. Der Geheimdienst sieht einen Zusammenhang und geht davon aus, dass auch ein in der linken Szene wahrgenommener Rechtsruck der Gesellschaft für Zulauf bei Extremisten sorgt. Ursula Winkler, Berlin.
1: Kurz vor dem Ende des Tankrabatts ziehen die Preise an den Tankstellen bereits an. Im bundesweiten Tagesdurchschnitt kostete Super E10 pro Liter gestern 1,86 Euro. Das waren laut ADAC 1,6 Cent mehr als am Sonntag. Diesel zog sogar um 1,9 Cent auf 1,78 Euro an. Auch heute Morgen wiesen die Preise demnach weiter nach oben. Ab morgen fällt der Tankrabatt weg. Die Zahl der Arbeitslosen in Deutschland ist im Juni im Vergleich zum Mai leicht gesunken. Um 15.000 auf knapp 2,94 Millionen. Das teilte die Bundesagentur für Arbeit in Nürnberg mit.
3: Bundesagenturchefin Nahles erklärte, die konjunkturellen Auswirkungen des Iran-Kriegs seien zu spüren. Aber wegen der Wirtschaftsflaute sei auch sonst kein Aufschwung am Arbeitsmarkt zu erwarten. Auch wer eine Ausbildung sucht, sollte sich laut Nahles mehrere Optionen offen halten. Denn aktuell gibt es mehr Bewerber, aber weniger Ausbildungsplätze als im Vorjahr. Janina Singer, Wirtschaftsredaktion.
1: Zum Sportfußball. Manuel Neuer hat nach dem WM-Aus der deutschen Nationalmannschaft sein endgültiges Karriereende als Nationaltorhüter bestätigt. Mit einem knappen Ja beantwortete er im Sportschau-Interview die Frage, ob das 16. Finale gegen Paraguay sein letztes Länderspiel gewesen sei. Bereits nach der EM 2024 hatte Neuer seinen Rücktritt aus der DFB-Auswahl erklärt. Bundestrainer Julian Nagelsmann hatte ihn jedoch für die WM zurückgeholt.
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1: Ich bin Thomas Bleski. Der Verfassungsschutz sieht bundesweit mehr Menschen mit extremistischen Einstellungen, vor allem im rechten Spektrum. Das geht aus dem aktuellen Verfassungsschutzbericht hervor. Demnach rechnete der Inlandsgeheimdienst im vergangenen Jahr etwa 59.000 Menschen dem rechtsextremistischen Milieu zu, gut 8.000 mehr als im Jahr zuvor.
2: Das große Plus im rechtsextremen Spektrum liegt auch am Mitgliederzuwachs der AfD, die der Verfassungsschutz als Verdachtsfall beobachtet. Im Herbst hatte die Partei von 70.000 Mitgliedern gesprochen. Der Geheimdienst schätzt 28.000, davon sind Rechtsextremisten. Auch bei den Linksextremisten hat der Verfassungsschutz gut 4.000 Leute mehr auf dem Schirm. Dort zählen etwa die mutmaßlichen Täter bei den Anschlägen auf die Stromversorgung dazu. Der Geheimdienst sieht einen Zusammenhang und geht davon aus, dass auch ein in der linken Szene wahrgenommener Rechtsruck der Gesellschaft für Zulauf bei Extremisten sorgt. Ursula Winkler, Berlin.
1: Kurz vor dem Ende des Tankrabatts ziehen die Preise an den Tankstellen bereits an. Im bundesweiten Tagesdurchschnitt kostete Super E10 pro Liter gestern 1,86 Euro. Das waren laut ADAC 1,6 Cent mehr als am Sonntag. Diesel zog sogar um 1,9 Cent auf 1,78 Euro an. Auch heute Morgen wiesen die Preise demnach weiter nach oben. Ab morgen fällt der Tankrabatt weg. Die Zahl der Arbeitslosen in Deutschland ist im Juni im Vergleich zum Mai leicht gesunken, um 15.000 auf knapp 2,94 Millionen. Das teilte die Bundesagentur für Arbeit in Nürnberg mit.
3: Bundesagenturchefin Nahles erklärte, die konjunkturellen Auswirkungen des Iran-Kriegs seien zu spüren. Aber wegen der Wirtschaftsflaute sei auch sonst kein Aufschwung am Arbeitsmarkt zu erwarten. Auch wer eine Ausbildung sucht, sollte sich laut Nahles mehrere Optionen offen halten. Denn aktuell gibt es mehr Bewerber, aber weniger Ausbildungsplätze als im Vorjahr. Janina Singer, Wirtschaftsredaktion.
1: Zum Sportfußball. Manuel Neuer hat nach dem WM-Aus der deutschen Nationalmannschaft sein endgültiges Karriereende als Nationaltorhüter bestätigt. Mit einem knappen Ja beantwortete er im Sportschau-Interview die Frage, ob das 16-Finale gegen Paraguay sein letztes Länderspiel gewesen sei. Bereits nach der EM 2024 hatte Neuer seinen Rücktritt aus der DFB-Auswahl erklärt. Bundestrainer Julian Nagelsmann hatte ihn jedoch für die WM zurückgeholt.
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1: Ich bin Thomas Bleskin. Die Spritpreise ziehen bereits vor dem Ende des Tankrabatts spürbar an. Nach Angaben des ADAC kostete ein Liter Diesel am Mittag im bundesweiten Durchschnitt 3,5 Cent mehr als am Vortag. Super E10 verteuerte sich um 3,3 Cent. Der Automobilclub hält den Anstieg angesichts sinkender Ölpreise für nicht gerechtfertigt und vermutet, dass Mineralölkonzerne, die ab Mittwoch wieder höhere Energiesteuer schon jetzt einpreisen. Auch das Bundeskartellamt kündigte eine genaue Prüfung möglicher Preisaufschläge an. Der Verfassungsschutz sieht bundesweit mehr Menschen mit extremistischen Einstellungen, vor allem im rechten Spektrum. Das geht aus dem aktuellen Verfassungsschutzbericht hervor. Demnach rechnete der Inlandsgeheimdienst im vergangenen Jahr etwa 59.000 Menschen dem rechtsextremistischen Milieu zu, gut 8.000 mehr als im Jahr davor.
2: Das große Plus im rechtsextremen Spektrum liegt auch am Mitgliederzuwachs der AfD, die der Verfassungsschutz als Verdachtsfall beobachtet. Im Herbst hatte die Partei von 70.000 Mitgliedern gesprochen. Der Geheimdienst schätzt 28.000, davon sind Rechtsextremisten. Auch bei den Linksextremisten hat der Verfassungsschutz gut 4.000 Leute mehr auf dem Schirm. Dort zählen etwa die mutmaßlichen Täter bei den Anschlägen auf die Stromversorgung dazu. Der Geheimdienst sieht einen Zusammenhang und geht davon aus, dass auch ein in der linken Szene wahrgenommener Rechtsruck der Gesellschaft für Zulauf bei Extremisten sorgt. Ursula Winkler, Berlin.
1: Zum Sportfußball. Manuel Neuer hat jetzt endgültig den Schlusspunkt gesetzt. Nach dem bitteren WM-Aus gegen Paraguay beendet der Nationaltorhüter seine Karriere im DFB-Trikot. Ob es nach dem frühen Aus auch für Bundestrainer Julian Nagelsmann weitergeht, ist dagegen noch offen.
3: Es sei extrem bitter, so aufzuhören, erklärt Neuer bei Magenta und zieht damit endgültig einen Schlussstrich unter seine Karriere in der Nationalmannschaft. Das wünschen sich immer mehr Experten auch von Julian Nagelsmann. Nicht nur Lothar Matthäus, auch Mats Hummels und vor allem Didi Hamann, der Nagelsmann schon in der WM-Vorbereitung Fehler ankreidet. DFB-Sportdirektor Rudi Völler kündigte an, dass die DFB-Spitze in den nächsten ein, zwei Tagen beraten werde. Er selbst, so Völler, würde an Nagelsmann festhalten, aber er entscheide das nicht alleine. Thomas Thonfeld, Sportredaktion.
1: Die Fußballnationalmannschaft ist inzwischen ein letztes Mal in ihrem WM-Quartier in Winston-Salem angekommen. Die DFB-Elf muss nach dem 16. Finale nach Hause fliegen.
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1: Ich bin Thomas Bleskin. Die Inflation in Deutschland hat im Juni weiter nachgelassen. Nach vorläufigen Zahlen des Statistischen Bundesamts stiegen die Verbraucherpreise im Vergleich zum Vorjahr um 2,3% nach 2,6% im Mai.
2: Vor allem an der Zapfsäule hat sich die Lage entspannt. Viele Autofahrerinnen und Autofahrer konnten deshalb zumindest etwas durchatmen. Energie hat im Juni zwar immer noch mehr gekostet als vor einem Jahr, der Anstieg fiel aber deutlich geringer aus als zuletzt. Lebensmittel und Dienstleistungen wie Restaurantbesuche oder Reisen sind dagegen noch mal teurer geworden. Experten rechnen damit, dass die Inflation schon jetzt im Juli wieder anzieht, unter anderem weil der Tankrabatt dann ausläuft. Zoe Tassovali, Redaktion.
1: Die Spritpreise haben bereits vor dem Ende des Tankrabatts spürbar angezogen. Nach Angaben des ADAC kostete ein Liter Diesel am Mittag im bundesweiten Durchschnitt 3,5 Cent mehr als am Vortag. Super E10 verteuerte sich um 3,3%. Der Automobilclub hält den Anstieg angesichts sinkender Ölpreise für nicht gerechtfertigt und vermutet, dass Mineralölkonzerne die ab morgen geltende höhere Energiesteuer schon jetzt einpreisen. Auch das Bundeskartellamt kündigte eine genaue Prüfung möglicher Preisaufschläge an. Und zum Sport. Fußball. Manuel Neuer hat jetzt endgültig den Schlusspunkt gesetzt. Nach dem bitteren WM-Aus gegen Paraguay beendet der Nationaltorhüter seine Karriere im DFB-Trikot. Ob es nach dem frühen Aus auch für Bundestrainer Julian Nagelsmann weitergeht, ist dagegen weiter offen.
3: Es sei extrem bitter, so aufzuhören, erklärt Neuer bei Magenta und zieht damit endgültig einen Schlussstrich unter seine Karriere in der Nationalmannschaft. Das wünschen sich immer mehr Experten auch von Julian Nagelsmann. Nicht nur Lothar Matthäus, auch Mats Hummels und vor allem Didi Hamann, der Nagelsmann schon in der WM-Vorbereitung Fehler ankreidet. DFB-Sportdirektor Rudi Völler kündigte an, dass die DFB-Spitze in den nächsten ein, zwei Tagen beraten werde. Er selbst, so Völler, würde an Nagelsmann festhalten, aber er entscheide das nicht alleine. Thomas Thonfeld, Sportredaktion.
1: Nach dem WM-Austritt die deutsche Fußballnationalmannschaft die Heimreise an. Die Spieler verlassen das Teamquartier in Winston-Salem nach einem letzten gemeinsamen Treffen individuell. Das DFB-Team war bei der Weltmeisterschaft im Elfmeterschießen gegen Paraguay ausgeschieden und hatte den Einzug ins Achtelfinale verpasst.
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1: Ich bin Thomas Bleskin. Die Inflation in Deutschland hat sich im Juni abgeschwächt. Nach vorläufigen Angaben des Statistischen Bundesamts stiegen die Verbraucherpreise im Vergleich zum Vorjahresmonat um 2,3%. Im Mai hatte die Teuerungsrate noch bei 2,6% gelegen. Ausschlaggebend waren demnach vor allem gesunkene Ölpreise und der Tankrabatt. Dagegen verteuerten sich Lebensmittel und Dienstleistungen. Die Spritpreise ziehen bereits vor dem Ende des Tankrabatts spürbar an. Nach Angaben des ADAC kostete ein Liter Diesel am Mittag im bundesweiten Durchschnitt 3,5 Cent mehr als am Vortag. E10 verteuerte sich um 3,3 Cent.
2: Gerechtfertigt sind diese Preiserhöhungen nicht, sagt der ADAC. Und dennoch an vielen Zapfsäulen, da stehen die Autofahrer Schlange. Viele wollen einfach nochmal voll tanken, denn der Countdown läuft. Und gut möglich, dass es ab morgen Mittag noch einmal einen Preissprung nach oben gibt. Zwar haben die Mineralölkonzerne den Tankrabatt in den vergangenen 2 Monaten nicht immer komplett weitergegeben, aber vielen Autofahrern hat er geholfen. Claudia Wächter, Nachrichtenredaktion.
1: Der oberste Gerichtshof der USA hat Präsident Trump im Streit um das Geburtsrecht eine Niederlage zugefügt. Der Supreme Court entschied, dass in den Vereinigten Staaten geborene Kinder weiterhin automatisch die US-Staatsbürgerschaft erhalten, auch wenn ihre Eltern sich illegal oder nur vorübergehend im Land aufhalten.
3: Es war eine von Präsident Trumps wichtigsten Herzensangelegenheiten, das sogenannte Geburtsrecht abzuschaffen. Ein verfassungsmäßig verankertes Gesetz, das Babys, die in den USA geboren werden, automatisch die amerikanische Staatsbürgerschaft zuerkennt. Für Trump ist das eine herbe Niederlage, denn nach seiner Meinung wird diese Regelung von illegalen Einwanderern und Asylsuchenden ausgenutzt. Daher wollte Trump die Anordnung massiv einschränken und damit den sogenannten Geburtstourismus stoppen. Tina Eck, USA.
1: Und zum Sportfußball: Nach dem WM-Aus hat der Deutsche Fußballbund eine Entscheidung über die Zukunft von Bundestrainer Julian Nagelsmann vertagt. DFB-Präsident Bernd Neuendorf kündigte an, die Gründe für das Ausscheiden gemeinsam mit der sportlichen Leitung in Ruhe aufzuarbeiten. Das Abschneiden bei der Weltmeisterschaft genüge nicht den eigenen Ansprüchen. Nagelsmann hatte nach dem verlorenen Elfmeterschießen gegen Paraguay seine Bereitschaft erklärt, im Amt zu bleiben.
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1: Ich bin Thomas Bleskin. Die Inflation in Deutschland hat im Juni weiter nachgelassen. Nach vorläufigen Zahlen des Statistischen Bundesamts stiegen die Verbraucherpreise im Vergleich zum Vorjahr um 2,3% nach 2,6% im Mai.
2: Vor allem an der Zapfsäule hat sich die Lage entspannt. Viele Autofahrerinnen und Autofahrer konnten deshalb zumindest etwas durchatmen. Energie hat im Juni zwar immer noch mehr gekostet als vor einem Jahr, der Anstieg fiel aber deutlich geringer aus als zuletzt. Lebensmittel und Dienstleistungen wie Restaurantbesuche oder Reisen sind dagegen noch mal teurer geworden. Experten rechnen damit, dass die Inflation schon jetzt im Juli wieder anzieht, unter anderem, weil der Tankrabatt dann ausläuft. Zoe Tassovali, Redaktion.
1: Die Spritpreise haben bereits vor dem Ende des Tankrabatts spürbar angezogen. Nach Angaben des ADAC kostete ein Liter Diesel am Mittag im bundesweiten Durchschnitt 3,5 Cent mehr als am Vortag. Super E10 verteuerte sich um 3,3%. Der Automobilclub hält den Anstieg angesichts sinkender Ölpreise für nicht gerechtfertigt und vermutet, dass Mineralölkonzerne die ab morgen geltende höhere Energiesteuer schon jetzt einpreisen. Auch das Bundeskartellamt kündigte eine genaue Prüfung möglicher Preisaufschläge an. Und zum Sport. Fußball. Manuel Neuer hat jetzt endgültig den Schlusspunkt gesetzt. Nach dem bitteren WM-Aus gegen Paraguay beendet der Nationaltorhüter seine Karriere im DFB-Trikot. Ob es nach dem frühen Aus auch für Bundestrainer Julian Nagelsmann weitergeht, ist dagegen weiter offen.
3: Es sei extrem bitter, so aufzuhören, erklärt Neuer bei Magenta und zieht damit endgültig einen Schlussstrich unter seine Karriere in der Nationalmannschaft. Das wünschen sich immer mehr Experten auch von Julian Nagelsmann. Nicht nur Lothar Matthäus, auch Mats Hummels und vor allem Didi Hamann, der Nagelsmann schon in der WM-Vorbereitung Fehler ankreidet. DFB-Sportdirektor Rudi Völler kündigte an, dass die DFB-Spitze in den nächsten ein, zwei Tagen beraten werde. Er selbst, so Völler, würde an Nagelsmann festhalten, aber er entscheide das nicht alleine. Thomas Thonfeld, Sportredaktion.
1: Nach dem WM-Austritt die deutsche Fußballnationalmannschaft die Heimreise an. Die Spieler verlassen das Teamquartier in Winston-Salem nach einem letzten gemeinsamen Treffen individuell. Das DFB-Team war bei der Weltmeisterschaft im Elfmeterschießen gegen Paraguay ausgeschieden und hatte den Einzug ins Achtelfinale verpasst.
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1: Ich bin Thomas Bleskin. Die Inflation in Deutschland hat sich im Juni abgeschwächt. Nach vorläufigen Angaben des Statistischen Bundesamts stiegen die Verbraucherpreise im Vergleich zum Vorjahresmonat um 2,3%. Im Mai hatte die Teuerungsrate noch bei 2,6% gelegen. Ausschlaggebend waren demnach vor allem gesunkene Ölpreise und der Tankrabatt. Dagegen verteuerten sich Lebensmittel und Dienstleistungen. Die Spritpreise ziehen bereits vor dem Ende des Tankrabatts spürbar an. Nach Angaben des ADAC kostete ein Liter Diesel am Mittag im bundesweiten Durchschnitt 3,5 Cent mehr als am Vortag. E10 verteuerte sich um 3,3 Cent.
2: Gerechtfertigt sind diese Preiserhöhungen nicht, sagt der ADAC. Und dennoch an vielen Zapfsäulen, da stehen die Autofahrer Schlange. Viele wollen einfach nochmal voll tanken, denn der Countdown läuft. Und gut möglich, dass es ab morgen Mittag noch einmal einen Preissprung nach oben gibt. Zwar haben die Mineralölkonzerne den Tankrabatt in den vergangenen 2 Monaten nicht immer komplett weitergegeben, aber vielen Autofahrern hat er geholfen. Claudia Wächter, Nachrichtenredaktion.
1: Der oberste Gerichtshof der USA hat Präsident Trump im Streit um das Geburtsrecht eine Niederlage zugefügt. Der Supreme Court entschied, dass in den Vereinigten Staaten geborene Kinder weiterhin automatisch die US-Staatsbürgerschaft erhalten, auch wenn ihre Eltern sich illegal oder nur vorübergehend im Land aufhalten.
3: Es war eine von Präsident Trumps wichtigsten Herzensangelegenheiten, das sogenannte Geburtsrecht abzuschaffen. Ein verfassungsmäßig verankertes Gesetz, dass Babys, die in den USA geboren werden, automatisch die amerikanische Staatsbürgerschaft zuerkennt. Für Trump ist das eine herbe Niederlage, denn nach seiner Meinung wird diese Regelung von illegalen Einwanderern und Asylsuchenden ausgenutzt. Daher wollte Trump die Anordnung massiv einschränken und damit den sogenannten Geburtstourismus stoppen. Tina Eck, USA.
1: Und zum Sportfußball: Nach dem WM-Aus hat der Deutsche Fußballbund eine Entscheidung über die Zukunft von Bundestrainer Julian Nagelsmann vertagt. DFB-Präsident Bernd Neuendorf kündigte an, die Gründe für das Ausscheiden gemeinsam mit der sportlichen Leitung in Ruhe aufzuarbeiten. Das Abschneiden bei der Weltmeisterschaft genüge nicht den eigenen Ansprüchen. Nagelsmann hatte nach dem verlorenen Elfmeterschießen gegen Paraguay seine Bereitschaft erklärt, im Amt zu bleiben.
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1: Ich bin Katrin Müller. Wer noch günstig tanken will, sollte nicht mehr lange warten. Kurz vor dem Ende des Tankrabatts ziehen die Spritpreise bereits kräftig an. Nach Angaben des ADAC ist Super E10 zur Mittagszeit im Schnitt um mehr als 20% pro Liter nach oben gegangen. Diesel sogar um 24 Cent.
2: Gerechtfertigt sind diese Preiserhöhungen nicht, sagt der ADAC. Und dennoch an vielen Zapfsäulen, da stehen die Autofahrer Schlange. Viele wollen einfach noch mal voll tanken, denn der Countdown läuft. Zwar haben die Mineralölkonzerne den Tankrabatt in den vergangenen 2 Monaten nicht immer komplett weitergegeben, aber vielen Autofahrern hat er geholfen. Claudia Wächter, Nachrichtenredaktion.
1: Nach den tödlichen Schüssen in einer Jugendhilfeeinrichtung in Stade sitzt der mutmaßliche Täter jetzt in Untersuchungshaft. Das Amtsgericht hat Haftbefehl gegen den 45-Jährigen erlassen. Die Staatsanwaltschaft wirft ihm 6-fachen Mord vor.
3: Die Ermittler gehen davon aus, dass der Mann während eines Termins zum Sorgerecht plötzlich das Feuer eröffnete. Es ging um die 3 Monate alte Tochter. 3 Beschäftigte des Jugendamts und 3 Mitarbeitende der Jugendhilfeeinrichtung kamen dabei ums Leben. Die Staatsanwaltschaft sieht Anzeichen für Heimtücke und niedrige Beweggründe. Die Mutter des gemeinsamen Kindes und eine weitere Frau sind inzwischen wieder auf freiem Fuß. Auch sie wurden zunächst festgehalten. Gegen sie wird aber derzeit kein Haftbefehl beantragt. Zoe Tassovali, Nachrichtenredaktion.
1: Der oberste Gerichtshof der USA hat Präsident Trump im Streit um das Geburtsrecht eine Niederlage zugefügt. Der Supreme Court entschied, dass in den Vereinigten Staaten geborene Kinder weiterhin automatisch die US-Staatsbürgerschaft erhalten, auch wenn ihre Eltern sich illegal oder nur vorübergehend im Land aufhalten. Die Richter beriefen sich auf den 14. Verfassungszusatz sowie ein Grundsatzurteil aus dem Jahr 1898. Nach dem WM-Aus hat der Deutsche Fußballbund eine Entscheidung über die Zukunft von Bundestrainer Julian Nagelsmann vertagt. DFB-Präsident Bernd Neuendorf kündigte an, die Gründe für das Ausscheiden gemeinsam mit der sportlichen Leitung in Ruhe aufzuarbeiten. Das Abschneiden bei der Weltmeisterschaft genüge nicht den eigenen Ansprüchen. Nagelsmann hatte nach dem verlorenen Elfmeterschießen gegen Paraguay seine Bereitschaft erklärt, im Amt zu bleiben.
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1: Ich bin Katrin Müller. Wer noch günstig tanken will, sollte sich beeilen. Kurz vor dem Ende des Tankrabatts ziehen die Spritpreise bereits kräftig an. Nach Angaben des ADAC ist Super E10 zwischenzeitlich bereits im Schnitt um mehr als 20 Cent pro Liter nach oben gegangen. Diese sogar um 24 Cent.
2: Viele Autofahrer haben die letzten Stunden des Tankrabatts noch genutzt. An manchen Tankstellen gab es teils riesige Schlangen. Der ADAC hält die aktuellen Preisaufschläge trotzdem für nicht gerechtfertigt. Die Ölpreise seien zuletzt gesunken. Trotzdem hätten die Mineralölkonzerne die höhere Steuer offenbar schon vor dem offiziellen Ende des Tankrabatts eingepreist. Für Mittwochmittag rechnen Experten damit, dass die Spritpreise noch stärker steigen. Das Bundeskartellamt hat angekündigt, überzogene Erhöhungen genau zu prüfen. Zoeta Sovali, Nachrichtenredaktion.
1: Nach den tödlichen Schüssen in einer Jugendhilfeeinrichtung in Stade sitzt der mutmaßliche Täter in Untersuchungshaft. Das Amtsgericht erließ Haftbefehl wegen des Verdachts des sechsfachen Mordes. Nach Angaben der Staatsanwaltschaft soll der 45-Jährige während eines Termins zum Sorgerecht für seine 3 Monate alte Tochter plötzlich das Feuer auf Mitarbeiter der Einrichtung und des Jugendamts eröffnet haben. US-Präsident Donald Trump wollte das automatische Geburtsrecht in den USA abschaffen. Jetzt hat ihn das oberste Gericht gestoppt. Kinder, die in den Vereinigten Staaten geboren werden, erhalten damit weiterhin automatisch die amerikanische Staatsbürgerschaft.
3: Es war eine von Präsident Trumps wichtigsten Herzensangelegenheiten, das sogenannte Geburtsrecht abzuschaffen. Ein verfassungsmäßig verankertes Gesetz, das Babys, die in den USA geboren werden, automatisch die amerikanische Staatsbürgerschaft zuerkennt. Für Trump ist das eine herbe Niederlage, denn nach seiner Meinung wird diese Regelung von illegalen Einwanderern und Asylsuchenden ausgenutzt. Aus den USA, Tina Eck.
1: Zum Fußball. Bei der Weltmeisterschaft hat Norwegen den ersten Einzug in ein WM-Achtelfinale seit 28 Jahren gefeiert. In der ersten K.O.-Runde gewannen die Norweger 2:1 gegen die Elfenbeinküste. Und nach dem WM-Aus für die deutsche Mannschaft hat der DFB eine Entscheidung über die Zukunft von Bundestrainer Nagelsmann vertagt. DFB-Präsident Neuendorf kündigte an, die Gründe für das Ausscheiden gemeinsam mit der sportlichen Leitung in Ruhe aufzuarbeiten.
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1: Ich bin Katrin Müller. Wer noch günstig tanken will, sollte sich beeilen. Kurz vor dem Ende des Tankrabatts ziehen die Spritpreise bereits kräftig an. Nach Angaben des ADAC ist Super E10 zwischenzeitlich bereits im Schnitt um mehr als 20 Cent pro Liter nach oben gegangen. Diese sogar um 24 Cent.
2: Gerechtfertigt sind diese Preiserhöhungen nicht, sagt der ADAC. Und dennoch an vielen Zapfsäulen, da stehen die Autofahrer Schlange. Viele wollen einfach nochmal voll tanken, denn der Countdown läuft. Zwar haben die Mineralölkonzerne den Tankrabatt in den vergangenen 2 Monaten nicht immer komplett weitergegeben, aber vielen Autofahrern hat er geholfen. Claudia Wächter, Nachrichtenredaktion.
1: Nach den tödlichen Schüssen in einer Jugendhilfeeinrichtung in Stade sitzt der mutmaßliche Täter jetzt in Untersuchungshaft. Das Amtsgericht hat Haftbefehl gegen den 45-Jährigen erlassen. Die Staatsanwaltschaft wirft ihm 6-fachen Mord vor.
3: Die Ermittler gehen davon aus, dass der Mann während eines Termins zum Sorgerecht plötzlich das Feuer eröffnete. Es ging um die 3 Monate alte Tochter. 3 Beschäftigte des Jugendamts und 3 Mitarbeitende der Jugendhilfeeinrichtung kamen dabei ums Leben. Die Staatsanwaltschaft sieht Anzeichen für Heimtücke und niedrige Beweggründe. Die Mutter des gemeinsamen Kindes und eine weitere Frau sind inzwischen wieder auf freiem Fuß. Auch sie wurden zunächst festgehalten. Gegen sie wird aber derzeit kein Haftbefehl beantragt. Zoe Tassovali, Nachrichtenredaktion.
1: Der oberste Gerichtshof der USA hat Präsident Trump im Streit um das Geburtsrecht eine Niederlage zugefügt. Das Supreme Court entschied, dass in den Vereinigten Staaten geborene Kinder weiterhin automatisch die US-Staatsbürgerschaft erhalten, auch wenn ihre Eltern sich illegal oder nur vorübergehend im Land aufhalten. Die Richter beriefen sich auf den 14. Verfassungszusatz sowie ein Grundsatzurteil aus dem Jahr 1898. Zum Fußball. Bei der Weltmeisterschaft hat Norwegen den ersten Einzug in ein WM-Achtelfinale seit 28 Jahren gefeiert. In der ersten K.O.-Runde gewannen die Norweger 2:1 gegen die Elfenbeinküste. Und nach dem WM-Aus für die deutsche Mannschaft hat der DFB eine Entscheidung über die Zukunft von Bundestrainer Nagelsmann vertagt. DFB-Präsident Neuendorf kündigte an, die Gründe für das Ausscheiden gemeinsam mit der sportlichen Leitung in Ruhe aufzuarbeiten.
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1: Ich bin Katrin Müller. Wer noch günstig tanken will, sollte sich beeilen. Kurz vor dem Ende des Tankrabatts ziehen die Spritpreise bereits kräftig an. Nach Angaben des ADAC ist Super E10 zwischenzeitlich bereits im Schnitt um mehr als 20 Cent pro Liter nach oben gegangen. Diesel sogar um 24 Cent.
2: Viele Autofahrer haben die letzten Stunden des Tankrabatts noch genutzt. An manchen Tankstellen gab es teils riesige Schlangen. Der ADAC hält die aktuellen Preisaufschläge trotzdem für nicht gerechtfertigt. Die Ölpreise seien zuletzt gesunken. Trotzdem hätten die Mineralölkonzerne die höhere Steuer offenbar schon vor dem offiziellen Ende des Tankrabatts eingepreist. Für Mittwochmittag rechnen Experten damit, dass die Spritpreise noch stärker steigen. Das Bundeskartellamt hat angekündigt, überzogene Erhöhungen genau zu prüfen. Zoe Tassovali, Nachrichtenredaktion.
1: Nach den tödlichen Schüssen in einer Jugendhilfeeinrichtung in Stade sitzt der mutmaßliche Täter in Untersuchungshaft. Das Amtsgericht erließ Haftbefehl wegen des Verdachts des sechsfachen Mordes. Nach Angaben der Staatsanwaltschaft soll der 45-Jährige während eines Termins zum Sorgerecht für seine 3 Monate alte Tochter plötzlich das Feuer auf Mitarbeiter der Einrichtung und des Jugendamts eröffnet haben. US-Präsident Donald Trump wollte das automatische Geburtsrecht in den USA abschaffen. Jetzt hat ihn das oberste Gericht gestoppt. Kinder, die in den Vereinigten Staaten geboren werden, erhalten damit weiterhin automatisch die amerikanische Staatsbürgerschaft.
3: Es war eine von Präsident Trumps wichtigsten Herzensangelegenheiten, das sogenannte Geburtsrecht abzuschaffen. Ein verfassungsmäßig verankertes Gesetz, das Babys, die in den USA geboren werden, automatisch die amerikanische Staatsbürgerschaft zuerkennt. Für Trump ist das eine herbe Niederlage, denn nach seiner Meinung wird diese Regelung von illegalen Einwanderern und Asylsuchenden ausgenutzt. Aus den USA, Tina Eck.
1: Zum Fußball. Bei der Weltmeisterschaft hat Norwegen den ersten Einzug in ein WM-Achtelfinale seit 28 Jahren gefeiert. In der ersten K.O.-Runde gewannen die Norweger 2:1 gegen die Elfenbeinküste. Und nach dem WM-Aus für die deutsche Mannschaft hat der DFB eine Entscheidung über die Zukunft von Bundestrainer Nagelsmann vertagt. DFB-Präsident Neuendorf kündigte an, die Gründe für das Ausscheiden gemeinsam mit der sportlichen Leitung in Ruhe aufzuarbeiten.
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1: Ich bin Katrin Müller. Rente, Steuern, Gesundheit, Pflege. Die schwarz-rote Bundesregierung will in dieser Woche ein großes Reformpaket schnüren. Dazu gibt es allerdings noch einige Streitthemen, die heute im Koalitionsausschuss Thema werden. Die Frage ist, ob die Kehrtwende am Ende gelingt.
2: Bei der Rente ist sich Schwarz-Rot weitgehend einig. Die Vorschläge der Rentenkommission sollen vollumfänglich umgesetzt werden. Und bei der Gesundheitsreform sollen die ersten Gesetze schon bis Jahresende fix sein. Streit gibt es dagegen noch bei den Themen Steuern und Arbeitszeit. Die SPD will kleinere Einkommen entlasten und dafür Gutverdiener ab 100.000 Euro und Erben stärker zur Kasse bitten, was die Union in der vorgeschlagenen Form ablehnt. CDU und CSU wollen den 8-Stunden-Arbeitstag dagegen mit einer Wochenarbeitszeit ablösen. Dagegen machen wiederum die Gewerkschaften mobil. Tanja Wagner, Nachrichtenredaktion.
1: Der Tankrabatt ist ausgelaufen, doch an den Zapfsäulen ist es schon eher teurer geworden. Der aktuelle Anstieg der Kraftstoffpreise ist aus Sicht des ADAC nicht gerechtfertigt, kritisierte der Verkehrsclub. Der Rohölpreis steige aktuell nicht. Daher bestätige sich die Vermutung des ADAC, dass die Mineralölkonzerne bereits vor dem Ende des Tankrabatts die bevorstehende Steuererhöhung eingepreist haben. Die Union gewinnt beim Thema politische Kompetenz leicht dazu. Die AfD bleibt in der Wählergunst aber weiter vorn. Das zeigt das aktuelle RTL-NTV-Trendbarometer. Demnach sehen 14% die Union bei der Lösung der Probleme im Land vorn. Die AfD kommt auf 12%.
3: Bei der Sonntagsfrage bleibt die AfD trotz leichter Verluste mit 26% klar vorne. Die Union kommt auf 22% und kann ihren kleinen Vorsprung beim Thema politische Kompetenz bisher also nicht in bessere Umfragewerte ummünzen. Auffällig ist außerdem das große Misstrauen vieler Menschen. Mehr als jeder Zweite traut aktuell keiner Partei zu, die Probleme im Land zu lösen. Zoe Tassovali, Nachrichtenredaktion.
1: Zum Fußball. Bei der WM hat sich Topfavorit Frankreich im 16. Finale hochverdient mit 3:0 gegen Schweden durchgesetzt und trifft am Samstag in Philadelphia nun auf Deutschland-Bezwinger Paraguay. Zuvor hatte Norwegen den ersten Einzug in ein WM-Achtelfinale seit 28 Jahren gefeiert. Die Norweger gewannen 2:1 gegen die Elfenbeinküste.
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